0: angewiesen wäre. CDU-Spitzenkandidat Sven Schulze distanziert sich von dem Vorschlag. Er bezeichnete ihn als Meinung eines einzelnen Parteimitglieds und nicht als Grundlage für die anstehenden Beratungen. Die Vertreter des Kreisverbands sollen nach dem Vorschlag darauf drängen, keine Absprachen mit der Linkspartei zu treffen. Auch die christlich-demokratische Arbeitnehmerschaft fordert keine Zusammenarbeit mit AfD und Linkspartei. Nach einer versuchten Brandsatzattacke in München gehen die Ermittler von einem politischen Motiv aus. Die Brandsätze wurden in der Nacht aus einem Auto auf ein Gebäude im Stadtteil Berg am Laim geworfen, in dem mehrere Rüstungsfirmen ansässig sind. Einer der Brandsätze wurde von der Polizei gelöscht, ein zweiter zündete nicht und wurde entschärft. Größere Schäden entstanden nach bisherigen Erkenntnissen nicht. Zwei bulgarische Staatsangehörige, eine 28-jährige Frau und ein 38-jähriger Mann, wurden später an einer Tankstelle festgenommen. Ob sie mit der Tat in Verbindung stehen, wird jetzt untersucht. Dieter Hallervorden hat bei einem Auftritt in Halle den Unvereinbarkeitsbeschluss der CDU gegenüber der Linkspartei kritisiert. Der Schauspieler und Kabarettist nannte den Beschluss total überholt. Bundeskanzler Friedrich Merz verglich Hallervorden mit einer Schnecke beim Hürdenlauf. Hallervorden trat auf dem Marktplatz beim Konzert des Bündnisses Halle steht auf. An den CDU-Politiker Sven Schulze gerichtet sagte er, dieser sei der Richtige, er trenne aber Landes- und Bundespolitik. Im Landtagswahlkampf hatte Hallervorden zuvor mehrfach gemeinsam mit Schulze Auftritte. In ausgedienten Elektrogeräten in der Europäischen Union stecken ungenutzte Rohstoffe im Wert von mehr als 65 Milliarden Euro. Das geht aus einer neuen Studie hervor, die zur Technikmesse IFA in Berlin vorgestellt wurde. Jährlich gelangen rund 1,6 Millionen Tonnen kritischer und strategischer Rohstoffe in neue Geräte auf dem europäischen Markt. Gleichzeitig fallen in Europa mehr als 13 Millionen Tonnen Elektroschrott an. Offiziell gesammelt werden aber nur rund 43%. In europäischen Schubladen sollen außerdem etwa 700 Millionen ungenutzte Smartphones liegen. Die Studie fordert Geräte, die leichter repariert, zerlegt und wiederverwendet werden können.
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2: In der Nacht zeigt sich der Himmel im Radio NWW-Land meist wolkig. Es bleibt trocken und die Temperaturen gehen auf etwa 13 bis 15 Grad zurück. Im Tagesverlauf gibt es am Dienstag neben vielen Wolken auch einzelne sonnige Abschnitte. Regen ist nicht in Sicht. Die Werte erreichen am Nachmittag rund 23 Grad. Dazu weht ein meist schwacher bis mäßiger Wind aus westlichen Richtungen. Am Mittwoch bleiben die Wolken dichter. Es bleibt aber ebenfalls trocken und die Temperaturen erreichen erneut etwa 23 bis 24 Grad. Die Nacht zum Donnerstag wird deutlich frischer mit Tiefstwerten um 10 Grad. Am Donnerstag wechseln sich Sonne und Wolken ab. Bei rund 23 Grad bleibt es trocken. Das Wetter im Radio NWW-Land.
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1: Wenige Tage vor der Landtagswahl in Sachsen-Anhalt legt die AfD im aktuellen Politbarometer auf 41% zu. Das Bündnis Sarah Wagenknecht gewinnt einen Punkt und kommt auf 4%. Für den Einzug ins Landesparlament würde das trotzdem nicht reichen. Die Linke verliert 1,5 Punkte und liegt bei 13%. Die SPD kommt auf 8,5%. Die CDU bleibt bei 23%, die Grünen bei 6% und die FDP bei 3%. Für eine Mehrheit gegen die AfD müssten CDU, Linke, SPD und Grüne zusammenarbeiten. In Sachsen-Anhalt sorgt ein Beschlussvorschlag aus dem CDU-Kreisverband Harz für Diskussionen. Das Papier lehnt jede Regierungs- oder Duldungskonstruktion ab, bei der die CDU auf Stimmen der Linkspartei angewiesen wäre. CDU-Spitzenkandidat Sven Schulze distanziert sich von dem Vorschlag. Er bezeichnete ihn als Meinung eines einzelnen Parteimitglieds und nicht als Grundlage für die anstehenden Beratungen. Die Vertreter des Kreisverbands sollen nach dem Vorschlag darauf drängen, keine Absprachen mit der Linkspartei zu treffen. Auch die christlich-demokratische Arbeitnehmerschaft fordert keine Zusammenarbeit mit AfD und Linkspartei. Nach einer versuchten Brandsatzattacke in München gehen die Ermittler von einem politischen Motiv aus. Die Brandsätze wurden in der Nacht aus einem Auto auf ein Gebäude im Stadtteil Berg am Laim geworfen, in dem mehrere Rüstungsfirmen ansässig sind. Einer der Brandsätze wurde von der Polizei gelöscht, ein zweiter zündete nicht und wurde entschärft. Größere Schäden entstanden nach bisherigen Erkenntnissen nicht. Zwei bulgarische Staatsangehörige, eine 28-jährige Frau und ein 38-jähriger Mann, wurden später an einer Tankstelle festgenommen. Ob sie mit der Tat in Verbindung stehen, wird jetzt untersucht. Dieter Hallervorden hat bei einem Auftritt in Halle den Unvereinbarkeitsbeschluss der CDU gegenüber der Linkspartei kritisiert. Der Schauspieler und Kabarettist nannte den Beschluss total überholt. Bundeskanzler Friedrich Merz verglich Hallervorden mit einer Schnecke beim Hürdenlauf. Hallervorden trat auf dem Marktplatz beim Konzert des Bündnisses Halle steht auf. An den CDU-Politiker Sven Schulze gerichtet sagte er, dieser sei der Richtige, er trenne aber Landes- und Bundespolitik. Im Landtagswahlkampf hatte Hallervorden zuvor mehrfach gemeinsam mit Schulze Auftritte. In ausgedienten Elektrogeräten in der Europäischen Union stecken ungenutzte Rohstoffe im Wert von mehr als 65 Milliarden Euro. Das geht aus einer neuen Studie hervor, die zur Technikmesse IFA in Berlin vorgestellt wurde. Jährlich gelangen rund 1,6 Millionen Tonnen kritischer und strategischer Rohstoffe in neue Geräte auf dem europäischen Markt. Gleichzeitig fallen in Europa mehr als 13 Millionen Tonnen Elektroschrott an. Offiziell gesammelt werden aber nur rund 43%. In europäischen Schubladen sollen außerdem etwa 700 Millionen ungenutzte Smartphones liegen. Die Studie fordert Geräte, die leichter repariert, zerlegt und wiederverwendet werden können.
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2: In der Nacht zeigt sich der Himmel im Radio NWW-Land meist wolkig. Es bleibt trocken und die Temperaturen gehen auf etwa 13 bis 15 Grad zurück. Im Tagesverlauf gibt es am Dienstag neben vielen Wolken auch einzelne sonnige Abschnitte. Regen ist nicht in Sicht. Die Werte erreichen am Nachmittag rund 23 Grad. Dazu weht ein meist schwacher bis mäßiger Wind aus westlichen Richtungen. Am Mittwoch bleiben die Wolken dichter. Es bleibt aber ebenfalls trocken und die Temperaturen erreichen erneut etwa 23 bis 24 Grad. Die Nacht zum Donnerstag wird deutlich frischer mit Tiefstwerten um 10 Grad. Am Donnerstag wechseln sich Sonne und Wolken ab. Bei rund 23 Grad bleibt es trocken. Das Wetter im Radio NWW-Land.
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1: Wenige Tage vor der Landtagswahl in Sachsen-Anhalt legt die AfD im aktuellen Politbarometer auf 41% zu. Das Bündnis Sahra Wagenknecht gewinnt einen Punkt und kommt auf 4%. Für den Einzug ins Landesparlament würde das trotzdem nicht reichen. Die Linke verliert 1,5 Punkte und liegt bei 13%. Die SPD kommt auf 8,5%. Die CDU bleibt bei 23%, die Grünen bei 6% und die FDP bei 3%. Für eine Mehrheit gegen die AfD müssten CDU, Linke, SPD und Grüne zusammenarbeiten. In Sachsen-Anhalt sorgt ein Beschlussvorschlag aus dem CDU-Kreisverband Harz für Diskussionen. Das Papier lehnt jede Regierungs- oder Duldungskonstruktion ab, bei der die CDU auf Stimmen der Linkspartei angewiesen wäre. CDU-Spitzenkandidat Sven Schulze distanziert sich von dem Vorschlag. Er bezeichnete ihn als Meinung eines einzelnen Parteimitglieds und nicht als Grundlage für die anstehenden Beratungen. Die Vertreter des Kreisverbands sollen nach dem Vorschlag darauf drängen, keine Absprachen mit der Linkspartei zu treffen. Auch die christlich-demokratische Arbeitnehmerschaft fordert keine Zusammenarbeit mit AfD und Linkspartei. Nach einer versuchten Brandsatzattacke in München gehen die Ermittler von einem politischen Motiv aus. Die Brandsätze wurden in der Nacht aus einem Auto auf ein Gebäude im Stadtteil Berg am Laim geworfen, in dem mehrere Rüstungsfirmen ansässig sind. Einer der Brandsätze wurde von der Polizei gelöscht, ein zweiter zündete nicht und wurde entschärft. Größere Schäden entstanden nach bisherigen Erkenntnissen nicht. Zwei bulgarische Staatsangehörige, eine 28-jährige Frau und ein 38-jähriger Mann, wurden später an einer Tankstelle festgenommen. Ob sie mit der Tat in Verbindung stehen, wird jetzt untersucht. Dieter Hallervorden hat bei einem Auftritt in Halle den Unvereinbarkeitsbeschluss der CDU gegenüber der Linkspartei kritisiert. Der Schauspieler und Kabarettist nannte den Beschluss total überholt. Bundeskanzler Friedrich Merz verglich Hallervorden mit einer Schnecke beim Hürdenlauf. Hallervorden trat auf dem Marktplatz beim Konzert des Bündnisses Halle steht auf. An den CDU-Politiker Sven Schulze gerichtet sagte er, dieser sei der Richtige, er trenne aber Landes- und Bundespolitik. Im Landtagswahlkampf hatte Hallervorden zuvor mehrfach gemeinsam mit Schulze Auftritte. In ausgedienten Elektrogeräten in der Europäischen Union stecken ungenutzte Rohstoffe im Wert von mehr als 65 Milliarden Euro. Das geht aus einer neuen Studie hervor, die zur Technikmesse IFA in Berlin vorgestellt wurde. Jährlich gelangen rund 1,6 Millionen Tonnen kritischer und strategischer Rohstoffe in neue Geräte auf dem europäischen Markt. Gleichzeitig fallen in Europa mehr als 13 Millionen Tonnen Elektroschrott an. Offiziell gesammelt werden aber nur rund 43%. In europäischen Schubladen sollen außerdem etwa 700 Millionen ungenutzte Smartphones liegen. Die Studie fordert Geräte, die leichter repariert, zerlegt und wiederverwendet werden können.
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2: In der Nacht zeigt sich der Himmel im Radio NWW-Land meist wolkig. Es bleibt trocken und die Temperaturen gehen auf etwa 13 bis 15 Grad zurück. Im Tagesverlauf gibt es am Dienstag neben vielen Wolken auch einzelne sonnige Abschnitte. Regen ist nicht in Sicht. Die Werte erreichen am Nachmittag rund 23 Grad. Dazu weht ein meist schwacher bis mäßiger Wind aus westlichen Richtungen. Am Mittwoch bleiben die Wolken dichter. Es bleibt aber ebenfalls trocken und die Temperaturen erreichen erneut etwa 23 bis 24 Grad. Die Nacht zum Donnerstag wird deutlich frischer mit Tiefstwerten um 10 Grad. Am Donnerstag wechseln sich Sonne und Wolken ab. Bei rund 23 Grad bleibt es trocken. Das Wetter im Radio NWW-Land.
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1: Wenige Tage vor der Landtagswahl in Sachsen-Anhalt legt die AfD im aktuellen Politbarometer auf 41% zu. Das Bündnis Sahra Wagenknecht gewinnt einen Punkt und kommt auf 4%. Für den Einzug ins Landesparlament würde das trotzdem nicht reichen. Die Linke verliert 1,5 Punkte und liegt bei 13%. Die SPD kommt auf 8,5%. Die CDU bleibt bei 23%, die Grünen bei 6% und die FDP bei 3%. Für eine Mehrheit gegen die AfD müssten CDU, Linke, SPD und Grüne zusammenarbeiten. In Sachsen-Anhalt sorgt ein Beschlussvorschlag aus dem CDU-Kreisverband Harz für Diskussionen. Das Papier lehnt jede Regierungs- oder Duldungskonstruktion ab, bei der die CDU auf Stimmen der Linkspartei angewiesen wäre. CDU-Spitzenkandidat Sven Schulze distanziert sich von dem Vorschlag. Er bezeichnete ihn als Meinung eines einzelnen Parteimitglieds und nicht als Grundlage für die anstehenden Beratungen. Die Vertreter des Kreisverbands sollen nach dem Vorschlag darauf drängen, keine Absprachen mit der Linkspartei zu treffen. Auch die christlich-demokratische Arbeitnehmerschaft fordert keine Zusammenarbeit mit AfD und Linkspartei. Nach einer versuchten Brandsatzattacke in München gehen die Ermittler von einem politischen Motiv aus. Die Brandsätze wurden in der Nacht aus einem Auto auf ein Gebäude im Stadtteil Berg am Laim geworfen, in dem mehrere Rüstungsfirmen ansässig sind. Einer der Brandsätze wurde von der Polizei gelöscht, ein zweiter zündete nicht und wurde entschärft. Größere Schäden entstanden nach bisherigen Erkenntnissen nicht. Zwei bulgarische Staatsangehörige, eine 28-jährige Frau und ein 38-jähriger Mann, wurden später an einer Tankstelle festgenommen. Ob sie mit der Tat in Verbindung stehen, wird jetzt untersucht. Dieter Hallervorden hat bei einem Auftritt in Halle den Unvereinbarkeitsbeschluss der CDU gegenüber der Linkspartei kritisiert. Der Schauspieler und Kabarettist nannte den Beschluss total überholt. Bundeskanzler Friedrich Merz verglich Hallervorden mit einer Schnecke beim Hürdenlauf. Hallervorden trat auf dem Marktplatz beim Konzert des Bündnisses Halle steht auf. An den CDU-Politiker Sven Schulze gerichtet sagte er, dieser sei der Richtige, er trenne aber Landes- und Bundespolitik. Im Landtagswahlkampf hatte Hallervorden zuvor mehrfach gemeinsam mit Schulze Auftritte. In ausgedienten Elektrogeräten in der Europäischen Union stecken ungenutzte Rohstoffe im Wert von mehr als 65 Milliarden Euro. Das geht aus einer neuen Studie hervor, die zur Technikmesse IFA in Berlin vorgestellt wurde. Jährlich gelangen rund 1,6 Millionen Tonnen kritischer und strategischer Rohstoffe in neue Geräte auf dem europäischen Markt. Gleichzeitig fallen in Europa mehr als 13 Millionen Tonnen Elektroschrott an. Offiziell gesammelt werden aber nur rund 43%. In europäischen Schubladen sollen außerdem etwa 700 Millionen ungenutzte Smartphones liegen. Die Studie fordert Geräte, die leichter repariert, zerlegt und wiederverwendet werden können.
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2: In der Nacht zeigt sich der Himmel im Radio NWW-Land meist wolkig. Es bleibt trocken und die Temperaturen gehen auf etwa 13 bis 15 Grad zurück. Im Tagesverlauf gibt es am Dienstag neben vielen Wolken auch einzelne sonnige Abschnitte. Regen ist nicht in Sicht. Die Werte erreichen am Nachmittag rund 23 Grad. Dazu weht ein meist schwacher bis mäßiger Wind aus westlichen Richtungen. Am Mittwoch bleiben die Wolken dichter. Es bleibt aber ebenfalls trocken und die Temperaturen erreichen erneut etwa 23 bis 24 Grad. Die Nacht zum Donnerstag wird deutlich frischer mit Tiefstwerten um 10 Grad. Am Donnerstag wechseln sich Sonne und Wolken ab. Bei rund 23 Grad bleibt es trocken. Das Wetter im Radio NWW-Land.
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1: Wenige Tage vor der Landtagswahl in Sachsen-Anhalt legt die AfD im aktuellen Politbarometer auf 41% zu. Das Bündnis Sarah Wagenknecht gewinnt einen Punkt und kommt auf 4%. Für den Einzug ins Landesparlament würde das trotzdem nicht reichen. Die Linke verliert 1,5 Punkte und liegt bei 13%. Die SPD kommt auf 8,5%. Die CDU bleibt bei 23%, die Grünen bei 6% und die FDP bei 3%. Für eine Mehrheit gegen die AfD müssten CDU, Linke, SPD und Grüne zusammenarbeiten. In Sachsen-Anhalt sorgt ein Beschlussvorschlag aus dem CDU-Kreisverband Harz für Diskussionen. Das Papier lehnt jede Regierungs- oder Duldungskonstruktion ab, bei der die CDU auf Stimmen der Linkspartei angewiesen wäre. CDU-Spitzenkandidat Sven Schulze distanziert sich von dem Vorschlag. Er bezeichnete ihn als Meinung eines einzelnen Parteimitglieds und nicht als Grundlage für die anstehenden Beratungen. Die Vertreter des Kreisverbands sollen nach dem Vorschlag darauf drängen, keine Absprachen mit der Linkspartei zu treffen. Auch die christlich-demokratische Arbeitnehmerschaft fordert keine Zusammenarbeit mit AfD und Linkspartei. Nach einer versuchten Brandsatzattacke in München gehen die Ermittler von einem politischen Motiv aus. Die Brandsätze wurden in der Nacht aus einem Auto auf ein Gebäude im Stadtteil Berg am Laim geworfen, in dem mehrere Rüstungsfirmen ansässig sind. Einer der Brandsätze wurde von der Polizei gelöscht, ein zweiter zündete nicht und wurde entschärft. Größere Schäden entstanden nach bisherigen Erkenntnissen nicht. Zwei bulgarische Staatsangehörige, eine 28-jährige Frau und ein 38-jähriger Mann, wurden später an einer Tankstelle festgenommen. Ob sie mit der Tat in Verbindung stehen, wird jetzt untersucht. Dieter Hallervorden hat bei einem Auftritt in Halle den Unvereinbarkeitsbeschluss der CDU gegenüber der Linkspartei kritisiert. Der Schauspieler und Kabarettist nannte den Beschluss total überholt. Bundeskanzler Friedrich Merz verglich Hallervorden mit einer Schnecke beim Hürdenlauf. Hallervorden trat auf dem Marktplatz beim Konzert des Bündnisses Halle steht auf. An den CDU-Politiker Sven Schulze gerichtet sagte er, dieser sei der Richtige, er trenne aber Landes- und Bundespolitik. Im Landtagswahlkampf hatte Hallervorden zuvor mehrfach gemeinsam mit Schulze Auftritte. In ausgedienten Elektrogeräten in der Europäischen Union stecken ungenutzte Rohstoffe im Wert von mehr als 65 Milliarden Euro. Das geht aus einer neuen Studie hervor, die zur Technikmesse IFA in Berlin vorgestellt wurde. Jährlich gelangen rund 1,6 Millionen Tonnen kritischer und strategischer Rohstoffe in neue Geräte auf dem europäischen Markt. Gleichzeitig fallen in Europa mehr als 13 Millionen Tonnen Elektroschrott an. Offiziell gesammelt werden aber nur rund 43%. In europäischen Schubladen sollen außerdem etwa 700 Millionen ungenutzte Smartphones liegen. Die Studie fordert Geräte, die leichter repariert, zerlegt und wiederverwendet werden können.
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2: Der Morgen startet im Radio NWW-Land mit vielen Wolken. Örtlich sind auch ein paar sonnige Lücken dabei. Es bleibt trocken. Die Temperaturen liegen zum Start bei etwa 13 bis 15 Grad und steigen im Laufe des Vormittags an. Am Nachmittag zeigt sich das Wetter weiterhin freundlich mit Sonne und Wolken. Regen ist nicht in Sicht. Die Höchstwerte erreichen rund 23 Grad. Dazu weht ein meist schwacher bis mäßiger Westwind. Am Mittwoch überwiegen die Wolken, trocken bleibt es trotzdem. Die Werte erreichen wieder etwa 23 bis 24 Grad. In der Nacht zum Donnerstag wird es frisch, bei Tiefstwerten um 10 Grad. Der Donnerstag bringt Sonne und Wolken im Wechsel. Mit rund 23 Grad bleibt es angenehm warm und trocken. Das Wetter im Radio NWW-Land.
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1: Wenige Tage vor der Landtagswahl in Sachsen-Anhalt legt die AfD im aktuellen Politbarometer auf 41% zu. Das Bündnis Sarah Wagenknecht gewinnt einen Punkt und kommt auf 4%. Für den Einzug ins Landesparlament würde das trotzdem nicht reichen. Die Linke verliert 1,5 Punkte und liegt bei 13%. Die SPD kommt auf 8,5%. Die CDU bleibt bei 23%, die Grünen bei 6% und die FDP bei 3%. Für eine Mehrheit gegen die AfD müssten CDU, Linke, SPD und Grüne zusammenarbeiten. In Sachsen-Anhalt sorgt ein Beschlussvorschlag aus dem CDU-Kreisverband Harz für Diskussionen. Das Papier lehnt jede Regierungs- oder Duldungskonstruktion ab, bei der die CDU auf Stimmen der Linkspartei angewiesen wäre. CDU-Spitzenkandidat Sven Schulze distanziert sich von dem Vorschlag. Er bezeichnete ihn als Meinung eines einzelnen Parteimitglieds und nicht als Grundlage für die anstehenden Beratungen. Die Vertreter des Kreisverbands sollen nach dem Vorschlag darauf drängen, keine Absprachen mit der Linkspartei zu treffen. Auch die christlich-demokratische Arbeitnehmerschaft fordert keine Zusammenarbeit mit AfD und Linkspartei. Nach einer versuchten Brandsatzattacke in München gehen die Ermittler von einem politischen Motiv aus. Die Brandsätze wurden in der Nacht aus einem Auto auf ein Gebäude im Stadtteil Berg am Laim geworfen, in dem mehrere Rüstungsfirmen ansässig sind. Einer der Brandsätze wurde von der Polizei gelöscht, ein zweiter zündete nicht und wurde entschärft. Größere Schäden entstanden nach bisherigen Erkenntnissen nicht. Zwei bulgarische Staatsangehörige, eine 28-jährige Frau und ein 38-jähriger Mann, wurden später an einer Tankstelle festgenommen. Ob sie mit der Tat in Verbindung stehen, wird jetzt untersucht. Dieter Hallervorden hat bei einem Auftritt in Halle den Unvereinbarkeitsbeschluss der CDU gegenüber der Linkspartei kritisiert. Der Schauspieler und Kabarettist nannte den Beschluss total überholt. Bundeskanzler Friedrich Merz verglich Hallervorden mit einer Schnecke beim Hürdenlauf. Hallervorden trat auf dem Marktplatz beim Konzert des Bündnisses Halle steht auf. An den CDU-Politiker Sven Schulze gerichtet sagte er, dieser sei der Richtige, er trenne aber Landes- und Bundespolitik. Im Landtagswahlkampf hatte Hallervorden zuvor mehrfach gemeinsam mit Schulze Auftritte. In ausgedienten Elektrogeräten in der Europäischen Union stecken ungenutzte Rohstoffe im Wert von mehr als 65 Milliarden Euro. Das geht aus einer neuen Studie hervor, die zur Technikmesse IFA in Berlin vorgestellt wurde. Jährlich gelangen rund 1,6 Millionen Tonnen kritischer und strategischer Rohstoffe in neue Geräte auf dem europäischen Markt. Gleichzeitig fallen in Europa mehr als 13 Millionen Tonnen Elektroschrott an. Offiziell gesammelt werden aber nur rund 43%. In europäischen Schubladen sollen außerdem etwa 700 Millionen ungenutzte Smartphones liegen. Die Studie fordert Geräte, die leichter repariert, zerlegt und wiederverwendet werden können.
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2: Der Morgen startet im Radio NWW-Land mit vielen Wolken. Örtlich sind auch ein paar sonnige Lücken dabei. Es bleibt trocken. Die Temperaturen liegen zum Start bei etwa 13 bis 15 Grad und steigen im Laufe des Vormittags an. Am Nachmittag zeigt sich das Wetter weiterhin freundlich mit Sonne und Wolken. Regen ist nicht in Sicht. Die Höchstwerte erreichen rund 23 Grad. Dazu weht ein meist schwacher bis mäßiger Westwind. Am Mittwoch überwiegen die Wolken. Trocken bleibt es trotzdem. Die Werte erreichen wieder etwa 23 bis 24 Grad. In der Nacht zum Donnerstag wird es frisch, bei Tiefstwerten um 10 Grad. Der Donnerstag bringt Sonne und Wolken im Wechsel. Mit rund 23 Grad bleibt es angenehm warm und trocken. Das Wetter im Radio NWW-Land.
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1: Wenige Tage vor der Landtagswahl in Sachsen-Anhalt legt die AfD im aktuellen Politbarometer auf 41% zu. Das Bündnis Sahra Wagenknecht gewinnt einen Punkt und kommt auf 4%. Für den Einzug ins Landesparlament würde das trotzdem nicht reichen. Die Linke verliert 1,5 Punkte und liegt bei 13%. Die SPD kommt auf 8,5%. Die CDU bleibt bei 23%, die Grünen bei 6% und die FDP bei 3%. Für eine Mehrheit gegen die AfD müssten CDU, Linke, SPD und Grüne zusammenarbeiten. In Sachsen-Anhalt sorgt ein Beschlussvorschlag aus dem CDU-Kreisverband Harz für Diskussionen. Das Papier lehnt jede Regierungs- oder Duldungskonstruktion ab, bei der die CDU auf Stimmen der Linkspartei angewiesen wäre. CDU-Spitzenkandidat Sven Schulze distanziert sich von dem Vorschlag. Er bezeichnete ihn als Meinung eines einzelnen Parteimitglieds und nicht als Grundlage für die anstehenden Beratungen. Die Vertreter des Kreisverbands sollen nach dem Vorschlag darauf drängen, keine Absprachen mit der Linkspartei zu treffen. Auch die christlich-demokratische Arbeitnehmerschaft fordert keine Zusammenarbeit mit AfD und Linkspartei. Nach einer versuchten Brandsatzattacke in München gehen die Ermittler von einem politischen Motiv aus. Die Brandsätze wurden in der Nacht aus einem Auto auf ein Gebäude im Stadtteil Berg am Laim geworfen, in dem mehrere Rüstungsfirmen ansässig sind. Einer der Brandsätze wurde von der Polizei gelöscht, ein zweiter zündete nicht und wurde entschärft. Größere Schäden entstanden nach bisherigen Erkenntnissen nicht. Zwei bulgarische Staatsangehörige, eine 28-jährige Frau und ein 38-jähriger Mann, wurden später an einer Tankstelle festgenommen. Ob sie mit der Tat in Verbindung stehen, wird jetzt untersucht. Dieter Hallervorden hat bei einem Auftritt in Halle den Unvereinbarkeitsbeschluss der CDU gegenüber der Linkspartei kritisiert. Der Schauspieler und Kabarettist nannte den Beschluss total überholt. Bundeskanzler Friedrich Merz verglich Hallervorden mit einer Schnecke beim Hürdenlauf. Hallervorden trat auf dem Marktplatz beim Konzert des Bündnisses Halle steht auf. An den CDU-Politiker Sven Schulze gerichtet sagte er, dieser sei der Richtige, er trenne aber Landes- und Bundespolitik. Im Landtagswahlkampf hatte Hallervorden zuvor mehrfach gemeinsam mit Schulze Auftritte. In ausgedienten Elektrogeräten in der Europäischen Union stecken ungenutzte Rohstoffe im Wert von mehr als 65 Milliarden Euro. Das geht aus einer neuen Studie hervor, die zur Technikmesse IFA in Berlin vorgestellt wurde. Jährlich gelangen rund 1,6 Millionen Tonnen kritischer und strategischer Rohstoffe in neue Geräte auf dem europäischen Markt. Gleichzeitig fallen in Europa mehr als 13 Millionen Tonnen Elektroschrott an. Offiziell gesammelt werden aber nur rund 43%. In europäischen Schubladen sollen außerdem etwa 700 Millionen ungenutzte Smartphones liegen. Die Studie fordert Geräte, die leichter repariert, zerlegt und wiederverwendet werden können.
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2: Der Morgen startet im Radio NWW-Land mit vielen Wolken. Örtlich sind auch ein paar sonnige Lücken dabei. Es bleibt trocken. Die Temperaturen liegen zum Start bei etwa 13 bis 15 Grad und steigen im Laufe des Vormittags an. Am Nachmittag zeigt sich das Wetter weiterhin freundlich mit Sonne und Wolken. Regen ist nicht in Sicht. Die Höchstwerte erreichen rund 23 Grad. Dazu weht ein meist schwacher bis mäßiger Westwind. Am Mittwoch überwiegen die Wolken. Trocken bleibt es trotzdem. Die Werte erreichen wieder etwa 23 bis 24 Grad. In der Nacht zum Donnerstag wird es frisch, bei Tiefstwerten um 10 Grad. Der Donnerstag bringt Sonne und Wolken im Wechsel. Mit rund 23 Grad bleibt es angenehm warm und trocken. Das Wetter im Radio NWW-Land.
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1: Wenige Tage vor der Landtagswahl in Sachsen-Anhalt legt die AfD im aktuellen Politbarometer auf 41% zu. Das Bündnis Sarah Wagenknecht gewinnt einen Punkt und kommt

0: auf 4%. Für den Einzug ins Landesparlament würde das trotzdem nicht reichen. Die Linke verliert 1,5 Punkte und liegt bei 13%. Die SPD kommt auf 8,5%. Die CDU bleibt bei 23%, die Grünen bei 6% und die FDP bei 3%. Für eine Mehrheit gegen die AfD müssten CDU, Linke, SPD und Grüne zusammenarbeiten. In Sachsen-Anhalt sorgt ein Beschlussvorschlag aus dem CDU-Kreisverband Harz für Diskussionen. Das Papier lehnt jede Regierungs- oder Duldungskonstruktion ab, bei der die CDU auf Stimmen der Linkspartei angewiesen wäre. CDU-Spitzenkandidat Sven Schulze distanziert sich von dem Vorschlag. Er bezeichnete ihn als Meinung eines einzelnen Parteimitglieds und nicht als Grundlage für die anstehenden Beratungen. Die Vertreter des Kreisverbands sollen nach dem Vorschlag darauf drängen, keine Absprachen mit der Linkspartei zu treffen. Auch die christlich-demokratische Arbeitnehmerschaft fordert keine Zusammenarbeit mit AfD und Linkspartei. Nach einer versuchten Brandsatzattacke in München gehen die Ermittler von einem politischen Motiv aus. Die Brandsätze wurden in der Nacht aus einem Auto auf ein Gebäude im Stadtteil Berg am Laim geworfen, in dem mehrere Rüstungsfirmen ansässig sind. Einer der Brandsätze wurde von der Polizei gelöscht, ein zweiter zündete nicht und wurde entschärft. Größere Schäden entstanden nach bisherigen Erkenntnissen nicht. Zwei bulgarische Staatsangehörige, eine 28-jährige Frau und ein 38-jähriger Mann, wurden später an einer Tankstelle festgenommen. Ob sie mit der Tat in Verbindung stehen, wird jetzt untersucht. Dieter Hallervorden hat bei einem Auftritt in Halle den Unvereinbarkeitsbeschluss der CDU gegenüber der Linkspartei kritisiert. Der Schauspieler und Kabarettist nannte den Beschluss total überholt. Bundeskanzler Friedrich Merz verglich Hallervorden mit einer Schnecke beim Hürdenlauf. Hallervorden trat auf dem Marktplatz beim Konzert des Bündnisses Halle steht auf. An den CDU-Politiker Sven Schulze gerichtet sagte er, dieser sei der Richtige, er trenne aber Landes- und Bundespolitik. Im Landtagswahlkampf hatte Hallervorden zuvor mehrfach gemeinsam mit Schulze Auftritte. In ausgedienten Elektrogeräten in der Europäischen Union stecken ungenutzte Rohstoffe im Wert von mehr als 65 Milliarden Euro. Das geht aus einer neuen Studie hervor, die zur Technikmesse IFA in Berlin vorgestellt wurde. Jährlich gelangen rund 1,6 Millionen Tonnen kritischer und strategischer Rohstoffe in neue Geräte auf dem europäischen Markt. Gleichzeitig fallen in Europa mehr als 13 Millionen Tonnen Elektroschrott an. Offiziell gesammelt werden aber nur rund 43%. In europäischen Schubladen sollen außerdem etwa 700 Millionen ungenutzte Smartphones liegen. Die Studie fordert Geräte, die leichter repariert, zerlegt und wiederverwendet werden können.
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0: Am Vormittag zeigt sich das Wetter im Radio NWW-Land von seiner freundlichen Seite. Viel Sonne bestimmt das Bild, dazu ziehen nur wenige lockere Wolken durch. Es bleibt trocken. Der Wind weht mäßig aus Südwest und kann zeitweise etwas auffrischen. Im weiteren Tagesverlauf wird es sommerlich warm. Die Werte erreichen am Nachmittag meist 29 bis 30 Grad. In der kommenden Nacht bleibt es zunächst klar oder nur leicht bewölkt. Die Temperaturen gehen auf 15 bis 17 Grad zurück. Morgen erwartet uns ein deutlicher Wetterwechsel. Bei vielen Wolken ziehen immer wieder Schauer durch, örtlich kann es auch kräftiger regnen. Die Höchstwerte liegen nur noch bei rund 22 bis 23 Grad. Am Sonntag setzt sich dann wieder häufig die Sonne durch. Es bleibt trocken bei etwa 24 Grad. Der Montag bringt erneut viel Wärme, dazu mehr Wolken, aber meist trockenes Wetter und Werte um 30 Grad.
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4: Hallo, schön, dass ich dabei sein darf bei eurem Wochenendstart. Immer am Samstag ab 18 Uhr. Da treffen wir uns 2 Stunden vor der Party am Samstagabend. Zu guter Musik und viel Informationen und natürlich auch ein bisschen zum Aufwärmen fürs Wochenende. Also, wir haben eine Verabredung und ich freue mich und ihr hoffentlich auch. 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

0: Wir machen mal Platz für die ganz großen Gefühle. Ordinary, Alex Warren, gleich auch in eurem Radio. Es ist genau 10 Uhr.
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2: Im Studio Tom Husse, schönen guten Morgen. Mit Hochdruck fahndet die Polizei nach einem 48-Jährigen, der für die Anschläge auf Umspannwerke in Deutschland verantwortlich sein soll. Die Wohnung des Mannes in Gevelsberg bei Wuppertal wurde bereits durchsucht. Dabei wurde unter anderem Sprengstoff gefunden. Es gibt mehrere Bekennerschreiben, dazu NRW-Innenminister Reul.
3: Eines der Schreiben enthält sehr genaue technische Details zu der verwandelten Konstruktion, zu den Materialien. So detailliert, dass wir davon ausgehen müssen, dass der Verfasser womöglich etwas mit den Taten zu tun hat. Stand jetzt bewerten wir die Briefe als authentisch.
2: Als Motiv wird der Kampf gegen fossile Energieträger genannt. Wer bei DAZN früher mal saftige Preiserhöhungen schlucken musste, bekommt womöglich Geld zurück. Die Verbraucherzentrale klagt aktuell gegen

0: den Sportstreaming-Dienst. Jetzt gab es die mündliche Verhandlung. Mia Hehn hat die Details.
1: Konkret geht es um Preiserhöhungen 2021 und 2022. Da hatte DAZN die Preise in laufenden Verträgen ohne Zustimmung der Kunden teils verdoppelt. Das halten die Verbraucherschützer für unzulässig. Online kann man jetzt prüfen, ob man mitmachen kann und sich dann noch der Sammelklage anschließen. Ist die Klage erfolgreich, gibt's Geld zurück. Und zwar automatisch, ohne nochmal vor Gericht zu müssen.
0: VW-Betriebsrat und IG Metall zeigen sich vorsichtig erleichtert über die Sparpläne beim Autobauer. Eine Eskalation sei erstmal verhindert. Der Aufsichtsrat hatte die Pläne abgenickt. Weltweit sollen 50.000 Jobs wegfallen. Werksschließungen wurden aber nicht beschlossen. In Thüringen fällt das BSW weiter auseinander. 10 weitere Abgeordnete wollen die Wagenknecht-Partei und Fraktion verlassen, darunter alle 3 Minister. Vorausgegangen war ein Streit mit der Bundesspitze. Die Regierung soll fortgesetzt werden, sagt CDU-Ministerpräsident Vogt. Bisher bestand sie aus CDU, SPD und BSW. Der VfB Stuttgart hat seine Pleite in der Bundesliga-Partie gegen die Bayern wieder gut gemacht. Am Abend stand das erste Heimspiel der Saison gegen Köln an und da gab es einen 4:1-Sieg.
2: Das Wetter.
3: Sonne und Wolken gibt es gerade. Ab und zu ist auch mal ein Schauer drin. An der Küste kann es dazu Sturmböen geben. Im Laufe des Tages wird es insgesamt trockener und freundlicher. Die Höchstwerte liegen zwischen 18 und 28 Grad. Morgen bleibt es meist sonnig, mit ein paar Wolken und trocken. Maximal werden es bis 29 Grad.
4: Ja, vielen Dank euch beiden. Und man merkt so langsam, es wird Herbst, oder?
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4: Und er wünscht euch einen wunderschönen guten Morgen. Cool, dass ihr wieder alle dabei seid und es einrichten konntet. Ja, wir feiern heute was ganz Besonderes. Oder eher gesagt, die Amerikaner feiern heute kommt zu irgendetwas zu spät Tag. Warum hat man das gemacht? Man wollte mal den Arbeitgebern beibringen, dass es ja auch ohne uns funktioniert. Nur, wenn ich jetzt zu spät gekommen wäre, würde es dann so hier gerade klingen. Ja, doof, oder? Also, mal gut, dass ich heute Morgen nicht zu spät bin und ihr auch pünktlich da seid.
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0: Naja, sie hat es ja gerade so schön gesungen. Sie ist Schubach, die Nina Chuba. Fucked up. Zusammen mit Mako. Wir sind im geilsten Teil der Woche. Und hier ist sie, eure Weekend-Show, wie jeden Samstag. Mit allem, was ihr für dieses Wochenende braucht. Ja, ich bringe wieder alles mit. Bin bestens vorbereitet. Was heißt, ich bringe alles mit? Natürlich mache ich euch auch an diesem Samstag wieder ein kleines Stück schlauer. Also nur ein kleines Stück. Ne? Erwartet nicht zu viel von mir. Es ist Wochenende. Auch ich bin so ein bisschen im Wochenendmodus. Aber ich mache euch ein bisschen schlauer mit dem Klugscheißerwissen. Album der Woche habe ich für euch wieder am Start. Natürlich bringe ich neue Musik mit, wo ich meine, die gehört vorgestellt. Dann werden wir heute über ein ganz, ganz tolles Thema sprechen, wo ihr wieder gefragt seid, eure Meinung. Und wir werden heute über Top 5 oder über die Top 5 der unnötigsten Essen sprechen. Also wo ich finde, das Essen wurde erfunden, total unnötig, braucht kein Mensch. Und ich habe mir ein paar Innovationen überlegt. Und welche innovativen Innovationen ich mir da ausgedacht habe, das erfahrt ihr später hier bei mir. Und klar, wir werden heute wieder ein ernstes Thema durchsprechen, nämlich es gibt eine Umfrage, eine aktuelle Umfrage zur Kinderarmut in Deutschland. Was die zutage fördert und warum gerade jetzt auch die Politik gefordert ist, darüber sprechen wir auch später hier in eurer Weekend-Show. Und ihr wisst ja, ich bin die heitere und durchaus beliebte Stegreif-Sendung zum Quatschen, Grüßen, Gratulieren, Schwatzen, Blöden oder einfach nur fröhlich sein. Und natürlich, interaktives Geschehen ist gern gesehen, gern genommen. Ihr könnt eingreifen in die Show, macht es euch ganz einfach, nämlich so.
1: WhatsApp direkt ins Studio 05136 8023 835.
0: Das ist sie, die Nummer ins Glück. Und ihr wisst ja, hier antwortet noch der Moderator höchstpersönlich. Ihr lehnt euch zurück, ich schmeiß den Laden. Jetzt mit Musik von Kygo zusammen Conrad. It's Firestone hier in eurer Weekend Show.

10.21 Uhr, hier ist eure Weekend-Show an diesem Samstag. So, ich habe Post bekommen über die beliebt und bekannte WhatsApp-Nummer 05136 80 23 835. Zum einen von der Eli und zum einen von dem lieben Matze, der gerade in Dänemark seine Tochter besucht. Und was vereint diese beiden Nachrichten? Nämlich eins, sie schreiben mir gerade, dass sie am Frühstücken sind. Also ich weiß, ich wollte mich damit neidisch machen. Leider fehlgeschlagen, weil ich bin natürlich gut gestärkt in diese Sendung gegangen. Ich habe schon im Vorfeld gefrühstückt, gab ein bisschen Toast mit Wurst, also zwei Scheiben Toast. Das eine war mit Kochschinken belegt, falls es euch interessiert, und das andere war Geflügelwurst. Mag ich übrigens sehr gerne, aber darüber wollen wir heute gar nicht reden. Natürlich wollen wir heute wieder mal ein Thema der Show reden, und das ist heute, Achtung, was sind eigentlich so die schlechtesten Anmachsprüche, die ihr so kennt? Ja, irgendwann hat man ja uns Männern beim Daten oder auch beim Kennenlernen in die DNA gelegt, dass wir den ersten Schritt machen sollen, und das womöglich mit einem richtig coolen Move. Geiler Anmachspruch, damit wir bei der Dame dann auch gleich punkten. Und dieser erste Move, ja, der kann ja ganz schnell in die Hose gehen. Ne? Falscher Spruch und du bist raus. Und deswegen hilft sich ja auch heute mal wieder die Weekend Show, ne? Untereinander die Community. Also was sind so die schlechtesten Anmachsprüche, die ihr so kennt, die ihr, wo ihr auch sagt, bloß nicht machen. Mit viel Glück kommt da eine Ohrfeige vorbei. Gerne reinschicken, 05136 80 23 835. Also was sind so die absurdesten, blödesten Anmachsprüche, die vielleicht auch schon Bart haben, weil sie so alt sind, wie der zum Beispiel hier. Der Himmel muss geweint haben, als du geboren wurdest. Wurdest, weil er seinen schönsten Stern verlor. Alter Schwede, auf der Schleimspur kannst du ausrutschen. Also, ich suche heute mit euch gemeinsam die schlechtesten Anmachsprüche. Gerne reinschicken per WhatsApp. Ich bin schon wirklich aber sowas von gespannt, ja?

0: Das hier schieb ich gleich in eure Ohrmuscheln. Aber was für ein Klassiker, oder? Aus den 2000ern. Turn the Tide, lange nicht gehört. Silver sind am Start. Und dann kommt noch was Deutsches, nämlich das hier.
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0: Ja, das ist Mark Forster, Chöre, der sich gerade so ein bisschen verwandelt, weil man sieht ihn jetzt öfter ohne Cappy. Aha, hi Babe.
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0: Und er sagt herzlich willkommen und guten Morgen zu Dales kleiner Flirtschule. Ja, heute Morgen eure Nachrichten, also ihr helft ja die Community, denn wir suchen die schlechtesten Anmachsprüche, die, mit denen man die Frauen gleich in die Flucht schlägt. Und ich bin schon erstaunt darüber, ich habe schon so viele Nachrichten bekommen und dass sich auch viele Frauen melden. Und da denke ich mir immer, meine Güte, was ihr euch alles gefallen lassen müsst. Männer, echt, Message raus an euch. Reißt euch mal zusammen, weil hier von Heike Utz zum Beispiel, hast du Rum dabei? Nee? Dann müssen wir Rum machen. Oder der hier von Dani Pap kam rein. Hey, ich bin vom ADAC und würde dich jetzt gerne abschleppen. Oh, es wird immer schlechter. Sehr geil. Oder von Werner Huber. Deine Augen passen prima zu meiner Bettwäsche. Habt ihr auch noch so schlechtes Material liegen? Gerne herschicken. 0513 0516 8023 835. Ihr wisst ja, Sprache oder Text. Es geht beides. Jetzt in euren Ohren K7. Hi,

Also ich glaube, das ist so ein Song, den kannst du auch noch mit 18er Tür auf dem Kessel mitsingen, ne? Heidi Ho. Jetzt kommt noch ein schlechter Schüttelreim. Heidi Ho, hier ist die Weekend Show, die macht eure Ohren froh. Ich glaube, ich habe heute Nacht wieder auf der Witzekiste geschlafen. 10.35 Uhr, einen wunderschönen guten Morgen. Danke an Sarah. Sarah, sie kommt aus Emden, sitzt gerade zu Hause auf ihrem Fahrrad, so ein Endlos-Fahrrad, und macht ihr morgendliches Workout und freut sich, dass sie dabei nebenher in den Ohren ihre Kopfhörer hat und die Show laufen lässt und sagt danke für die geile Mucke. Sehr gerne. Sport können wir natürlich auch hier in der Weekend Show. Absolut kein Thema. Wir machen es so anders. Ich erzähle ein bisschen was. Und zwar über die erste Fußball-Bundesliga. Gestern Abend gestartet der zweite Spieltag. VfB Stuttgart, ja, haben zu Hause gespielt gegen die Kölner und haben 4:1 gewonnen. Wir schauen nochmal. Heute Nachmittag 15.30 Uhr wird auch ein bisschen was angepfiffen. Zum einen TSG Hoffenheim zu Hause gegen die Dortmunder. Bayer Leverkusen bekommt es mit Union Berlin zu tun. Borussia Mönchengladbach hat Gäste aus Elversberg. Werder Bremen zu Hause gegen RB Leipzig. Und dann die letzte Partie am Nachmittag SC Paderborn gegen SC Freiburg. Topspiel des Tages heute Abend 18.30 Uhr. Die Schalker zu Hause gegen Bayern München. Und dann morgen wird natürlich auch ein bisschen gekickt. Um 15.30 Uhr spielen dann der Hamburger SV gegen Mainz 05 und die letzte Partie vom zweiten Spieltag bestreiten Eintracht Frankfurt gegen FC Augsburg. Anpfiff für dieses Spiel wäre dann um 17.30 Uhr.

Oh, 10.44 Minuten. Die Weekend Show läuft bei euch. Und ich möchte euch gerne mal eine Nachricht vorlesen, die mich per WhatsApp vor einigen Wochen schon erreicht hat. Kommt von Tanja. Tanja ist zu Hause und zwar in Bonn. Und sie hat seit langem mal wieder einen Serienmarathon hingelegt und einfach mal an einem Wochenende ihre Lieblingsserie von früher durchgesüchtet. Also sie hat zwischendurch mal geschlafen, aber das war auch das höchste aller Gefühle. Und dabei ist ihr aufgefallen, dass der Titelsong aus dieser Serie nirgendwo läuft. Und es geht um Power of Three und der Song heißt How Soon Is Now. Ja, jedoch, ich habe mal ein bisschen recherchiert, Power of Three ist ein fiktiver Gruppenname, der auf Spotify oder anderen Streamingdiensten oder Plattformen genutzt wird für das Cover von How Soon Is Now. Für alle, die es wissen wollen, das Original kommt übrigens aus dem Jahr 1985 von The Smith. Und das wird halt verwendet. Diese spezifische Version wurde von der Band Love Spied Love eingespielt und dient als berühmter Titelsong. Und jetzt löse ich auch ihren Serienmarathon auf, nämlich von der Fernsehserie Charmed, zauberhafte Hexen, in der das ja zentrale Konzept der Hexen als die Macht der drei bzw. Power of Three bekannt ist. Und sie wünscht sich diesen Song von mir zurück ins Radio. Und da sind wir, beim lange nicht mehr im Radio gehört Song. Ihr wisst ja, ich hole eure Musik zurück, die ihr schmerzlich vermisst oder die noch nie irgendwo im Radio lief. Ich bin eure Adresse. Ihr müsst nur eins machen, WhatsApp schicken, ein bisschen Glück haben bei der Auslosung. Und schon könnt ihr dann einmal hier bei mir die Musik bestimmen. Nummer 1 Glück 05136 80 23 835. Und wie gesagt, vielleicht ziehe ich euch und ihr dürft dann schon nächste Woche einen Song zurück ins Radio holen, den ihr wirklich nirgendwo mehr hört. Jetzt aber How Soon Is Now, Love.

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0: Und das gibt's auf der anderen Seite der Nachrichten.
1: Ich find die Scheiße, so scheiße.
0: Der Kult aus den 90er mit Tic-Tac-Toe, ich find die Scheiße. Und aus der Gute-Laune-Abteilung 24K Magic, das ist Bruno Mars. 11 Uhr durch haben wir's.
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3: Im Studio Tom Husse, schönen guten Morgen. Mit Hochdruck fahndet die Polizei nach einem 48-Jährigen, der für die Anschläge auf Umspannwerke in Deutschland verantwortlich sein soll. Die Wohnung des Mannes in Gevelsberg bei Wuppertal wurde bereits durchsucht. Dabei wurde unter anderem Sprengstoff gefunden. Es gibt mehrere Bekennerschreiben, dazu NRW-Innenminister Reul.
4: Eines der Schreiben enthält sehr genaue technische Details zu der verwandelten Konstruktion, zu den Materialien. So detailliert, dass wir davon ausgehen müssen, dass der Verfasser womöglich etwas mit den Taten zu tun hat. Stand jetzt bewerten wir die Briefe als authentisch.
3: Als Motiv wird der Kampf gegen fossile Energieträger genannt. Wer bei DAZN früher mal saftige Preiserhöhungen schlucken musste, bekommt womöglich Geld zurück. Die Verbraucherzentrale klagt aktuell gegen den Sportstreaming-Dienst. Jetzt gab es die mündliche Verhandlung. Mia Hehn hat die Details.
5: Konkret geht es um Preiserhöhungen 2021 und 2022. Da hatte DAZN die Preise in laufenden Verträgen ohne Zustimmung der Kunden teils verdoppelt.

0: Das halten die Verbraucherschützer für unzulässig. Online kann man jetzt prüfen, ob man mitmachen kann und sich dann noch der Sammelklage anschließen. Ist die Klage erfolgreich, gibt's Geld zurück. Und zwar automatisch, ohne nochmal vor Gericht zu müssen.
1: VW-Betriebsrat und IG Metall zeigen sich vorsichtig erleichtert über die Sparpläne beim Autobauer. Eine Eskalation sei erstmal verhindert. Der Aufsichtsrat hatte die Pläne abgenickt. Weltweit sollen 50.000 Jobs wegfallen. Werksschließungen wurden aber nicht beschlossen. In Thüringen fällt das BSW weiter auseinander. 10 weitere Abgeordnete wollen die Wagenknecht-Partei und Fraktion verlassen, darunter alle 3 Minister. Vorausgegangen war ein Streit mit der Bundesspitze. Die Regierung soll fortgesetzt werden, sagt CDU-Ministerpräsident Vogt. Bisher bestand sie aus CDU, SPD und BSW. Der VfB Stuttgart hat seine Pleite in der Bundesliga-Partie gegen die Bayern wieder gut gemacht. Am Abend stand das erste Heimspiel der Saison gegen Köln an und da gab es einen 4:1-Sieg.
2: Das Wetter.
3: Wolkig und stellenweise nass ist es gerade noch. Vor allem südlich der Donau gibt es noch Regen. Richtung Mittag wird das weniger. Dann lockert es öfter auf und es bleibt meist trocken. Nur im Norden kann vereinzelt noch ein Schauer runterkommen. Dazu werden es heute 18 bis 28 Grad. An der Küste sind auch Sturmböen drin. Morgen dann meist sonnig und trocken, maximal bis 29 Grad.
4: Danke euch beiden. Nur mit 28 Grad kann man aber arbeiten, oder?
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4: Tag zusammen und jetzt kommen wir mal zum ernsten Thema. Ich meine, wir leben in Deutschland und eigentlich sollte es gar kein Thema sein, nämlich Kinderarmut. Es gibt eine aktuelle Forsa-Umfrage zum Thema Kinderarmut. Was da herausgekommen ist und was sich auf jeden Fall dringend ändern muss, klären wir gleich hier bei mir in der Show in gut 8 Minuten.

0: Sheeran, 11 Uhr und 12 Minuten. Strom, Lebensmittel, Heizen. Ja, die Alltagskosten hierzulande steigen aktuell stetig und besonders davon betroffen sind Familien und natürlich auch Kinder. Die geplanten Sozialkürzungen seitens der Bundesregierung drohen die Situation für viele aber noch zu verschlimmern. Save the Children Deutschland hat eine aktuelle Forsa-Umfrage zum Thema Kinderarmut und finanzielle Sorgen von Familien durchgeführt und wollte von Eltern wissen, was sie sich von der Politik wünschen, um etwas entlastet zu werden. Über die Ergebnisse will ich jetzt sprechen, und zwar mit Erik Großhaus von Save the Children. Hi.
1: Hallo.
0: Was sind denn nun die Erkenntnisse aus dieser Befragung zur finanziellen Situation von Familien hierzulande?
1: Die gestiegenen finanziellen Belastungen gerade für Familien in den letzten Jahren, die bilden sich auch in unserer Umfrage ab, und Eltern merken das im Alltag immer mehr. Ausgaben für Dinge, die über das Notwendigste hinausgehen, aber eigentlich zu einem normalen Familienleben dazugehören, kann sich jedes fünfte Elternteil nicht mehr leisten. Insgesamt herrscht Einigkeit darüber, dass mehr für Familien getan werden muss, und das finden auch Eltern, die selbst kaum finanzielle Sorgen haben. Über 80% der Befragten fordern mehr Anstrengungen der Bundesregierung gegen Kinderarmut.
0: Okay, nun frage ich mich, können Eltern überhaupt noch entspannt irgendwie in die Zukunft blicken?
1: Mehr als ein Viertel der befragten Eltern mit minderjährigen Kindern, die blicken eher sorgenvoll als optimistisch in ihre finanzielle Zukunft.
0: Ja.
1: Das ist etwas mehr als im letzten Jahr und deutlich mehr als noch vor 1,5 Jahren. 27% der Eltern machen sich momentan große oder sogar sehr große Sorgen, künftig die Grundbedürfnisse der Familie nicht mehr oder nicht mehr ausreichend decken zu können. Und die größten Sorgen bestehen bei den Familien mit geringem Einkommen und bei Alleinerziehenden. Wir bei Save the Children finden das alarmierend, und es sollte auch die Politik zum Nachdenken bringen.
0: Das denke ich aber auch. Was sind denn jetzt die konkreten Folgen für Kinder, in deren Familien finanzielle Sorgen bestehen?
1: Viele Kinder müssen auf Dinge verzichten, die für Gleichaltrige in Deutschland oft total selbstverständlich sind. Zum Beispiel gesunde Ernährung, neue Kleidung oder Hobbys. Für etwa 21% der Befragten sind Dinge wie neue Möbel, Ausflüge, Restaurantbesuche oder Urlaube eher nicht oder auf keinen Fall drin. Das hat natürlich Auswirkungen auf die Chancengleichheit und die soziale Teilhabe der betroffenen Kinder.
0: Mhm.
1: Und das sorgt auch für Stress und emotionale Belastungen für Kinder und Familien.
0: Das denke ich aber auch sehr, sehr traurig. Was muss denn jetzt, ich sag mal, die Politik konkret tun, um, ich sag mal, Familien zu entlasten?
1: Ja, 83% der Befragten unserer Umfrage sind der Ansicht, dass die derzeitigen Pläne der Bundesregierung nicht ausreichen, um Kinderarmut wirksam zu bekämpfen. Und bei Save the Children sagen wir, da haben sie natürlich nicht Unrecht, denn die Bundesregierung plant zum Beispiel auch Sozialkürzungen, die Lage sogar noch weiter verschlechtern würde. Und eine richtige Antwort, wie sie mit der hohen Kinderarmut umgehen will, hat die Regierung auch noch nicht geliefert.
0: Gibt es denn jetzt irgendwas, womit man entlasten kann?
1: Ja, zum einen müssten unbedingt die geplanten Kürzungen im sozialen Bereich abgewendet werden. Wohngeld oder Unterhaltsvorschuss sind für so viele Familien mit geringem Einkommen so wichtig, um den Alltag überhaupt noch finanziell bestreiten zu können, dass Kürzungen hier ein enormer Rückschlag wären. Und das Ziel bei uns ist eine echte Kindergrundsicherung. Ganz wichtig wäre auch eine umfassende nationale Strategie gegen Kinderarmut mit gezielten Maßnahmen für Teilhabe, Bildung und soziale Sicherheit. Dazu müssten Bund, Länder und Kommunen ganz eng zusammenarbeiten und das Thema natürlich auch priorisieren.
0: Okay, Erik Großhaus von Save the Children. Ich sage vielen Dank für die ganzen Infos.
1: Vielen Dank.

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kommen wir mal von John Newman zu Clementine Douglas. Die hat sich ja, ich sag mal, in den letzten Jahren zu einer der bekanntesten Stimmen der Dance-Musikszene entwickelt. Hier mal, ich sag mal, zwei klare Beispiele von ihr. Das Teil kennt ihr alle auch aus meiner Show Blessing zusammen mit Calvin Harris. Aber auch das habt ihr noch im Ohr wahrscheinlich. Zusammen mit Sonny Fodera. Tell me. Ja, Douglas war übrigens bereits schon zweimal für die Brit Awards nominiert, hat sich zunehmend vom Bereich der Gastsängerin, ja, ich würde mal sagen, zu einer eigenständigen Rolle als Songwriterin, Produzentin und Künstlerin entwickelt. Sie hat an Hits für Künstler wie zum Beispiel Jesse Ware, Joya Smith, Wizkid, Melanie C, Magic Jordan oder auch Paloma Faith mitgewirkt. Mit Trust, einer selbstgeschriebenen, selbstproduzierten und auch selbstgesungenen neuen Single, geht Douglas jetzt einen Schritt weiter in ihrem, ich sage mal, eigenen Künstlerprojekt. Der Track wurde klar für die Tanzfläche konzipiert, ohne dabei seine emotionale Schärfe einzubüßen. Er kombiniert, ich sag mal, ein klangvolles Klavier, scharfe Hi-Hats und Bläser mit Douglas' unverwechselbaren Gesang und nutzt die Ängste des modernen Datings als Spannung unter dem clubtauglichen Beat. Neue Musik jetzt hier in der Weekend Show. Hier ist Clementine Douglas mit Trust.

0: Prime Abo wird gleich ganz schnell ausgeliefert. Carrie Hilson mit A Like. Außerdem noch bis 12 Uhr dieser 90er. Auch so ein Teil, was mir gerne gute Laune verpasst. Wir träumen zusammen mit Gabriel.
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0: Ja, und er gibt heute Tipps. Nein, ihr gebt Tipps, liebe Männer, damit er beim Ansprechen einer Frau keine Fehler macht. Was sind so die schlechtesten Anmachsprüche, die ihr so kennt? Wie zum Beispiel hier, hey, sind deine Eltern Architektin? Du bist so gut gebaut. Das hat mir Charlie reingeschickt unter der 051 386 23 835. Alex Voss ist am Start. Ich habe mein Bett in mein Bett geschissen. Kann ich bei dir schlafen? Also kein Wunder, dass das nichts wird, oder? Oder hier von Philipp Volante im kam rein. Hast du eine Unfallversicherung? Auf die Frage dann warum? Du hast mir eine Beule in der Hose gemacht. Oder hier, der kam von Hans-Rudi Brandenberger rein. Ich schreibe ein Telefonbuch. Deine Nummer fehlt noch. Ja, kein Wunder, wenn ihr abgewiesen werdet. Oder Holger Bernd, hast du Wasser in die Beine? Auf die Frage warum? Naja, meine Wünscheroute schlägt aus.

0: da muss man zweimal hinhören, weil man denkt, das ist ein Teil aus den 80ern. Nein, erschien im Jahr 1994 und zwar Roxette, Sleeping in My Car. Herzlich willkommen, eure Weekend-Show ist hier. Wir schauen mal auf die Uhr gemeinsam, oder? Was haltet ihr davon? 11.35 Uhr, das ist so eine Zeit, wo ich sagen würde, komm, lass uns mal gucken, was in den Charts eigentlich diese Woche so passiert ist. Gestern rausgekommen, so sehen sie aus, die Top 5 in den Albumcharts. Mastodon, Marrow Deep, neu auf der 5, auf der 4, Neueinsteiger in den Albumcharts. Tiavo mit Hotel Tiavo. Dann auf der 3, gefallen von der 2, sind die Stray Kids mit This and That. The Warning, Everything's Fallen, neu auf die 2. Und dann haben wir auch einen direkten Einstieg auf die 1-Album-Charts. Das ist nämlich Alex Warren, so eine Platte Wild Child. Und dann schwenken wir rüber in die Single-Charts und gucken mal, was sich da diese Woche getan hat.
1: Platz 5.
0: Ja, zurück in den Top 5 sind Tempest City mit Self Away. Der Song thematisiert ja den inneren Konflikt zwischen emotionaler Sehnsucht, rationalem Überdenken in einer Beziehung, in der man trotz fehlender Zukunft doch irgendwie den Moment genießt.
1: Platz 4.
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0: Diese Woche ist er nur Vierter der Sido und verliert zwei Plätze. Zwei Wochen nach dem Release von Issa hat Sido eine Live-Version des Songs mit seinem eigenen Fleisch und Blut veröffentlicht, während Rashid das Ganze auf Drums begleitet. Rap-Bo bei der neuen Version nicht nur am Ende, sondern liefert auch im Background die Vocals gleich mal mit dazu. Die Plätze 3, 2 und 1 gibt's natürlich gleich hier bei mir in der Weekend-Show. Jetzt aber Martin, hier ist er mit Seth Holloway. Holiday.
3: Lass uns bei

Tja, ich wünsche mir jetzt mal eine EFO 47. Huh, klappt sogar. Es ist EFO 47, hier ist der geilste Teil der Woche mit eurer Weekend-Show. Und ich habe Schulden bei euch und ihr wisst ja, ich löse das immer sehr gerne auf. Ich will sie einlösen, meine Schulden. Und die Schulden sind was? Genau, die offiziellen Top 3 der deutschen Single-Charts. Wir schauen mal rein, was sich da so

0: More Money, More Haters, es sind Summer Jam und Shirin David können ihre Position behaupten zur Vorwoche. Shirin David beschwert sich über ihre eigene Netflix-Doku, war ja mit vielem in diesem Ding nicht einverstanden. Es war sogar so schlimm, dass David überlegt hat, die Doku von Netflix einfach mal eben zurückzukaufen.
1: Platz 2.
0: Von der 4 geht es hoch auf die 2 für Who Girl, Emmanuel Angel und Ultranate, Moving to the Sun. Emmanuel Angel, ja, das ist so eine Musikproduzentin für Deep House, Sängerin und eine Reiki-Meisterin. Zu ihren weiteren bekannten Veröffentlichungen gehören Titel wie Bad Times, I'm Alive oder Drive Me Down. Und dann hat sie noch einen großen Hit, I Take It All.
1: Platz 1.
0: In den Single-Charts wird der offizielle Sommerhit so langsam mal zum Herbst, denn Dai Dai macht jetzt die 10. Spitzenplatzierung perfekt. Shakira und Burner Boy, ganz klar. Burner Boy hat Berichten zufolge die Marke von 4 Milliarden Aufrufen auf YouTube geknackt und ist damit der erste Nigerianer und der erste Künstler aus Afrika, der diesen Meilenstein wirklich erreicht hat. Ja, diesen Song spiele ich nicht voll aus. Ich habe nämlich eine WhatsApp bekommen von John, der ist in München zu Hause. Er schreibt, Frühstück erledigt und ich muss jetzt mal in die Gänge kommen. Er hat nämlich zu Hause noch so ein bisschen was zu Werke. Man braucht jetzt einfach mal so einen Song, der ihn absolut aus dem Stuhl haut. Und was könnte Besseres er sich wünschen als Link?

0: Wartezeit zu unserem nächsten News-Update. Um 12 Uhr verkürzt uns gleich Sörb mit Mewaki. Ohrenblick bitte.
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0: Mit Hochdruck fahndet die Polizei nach einem 48-Jährigen, der für die Anschläge auf Umspannwerke in Deutschland verantwortlich sein soll. Die Wohnung des Mannes in Gevelsberg bei Wuppertal wurde bereits durchsucht. Dabei wurde unter anderem Sprengstoff gefunden. Es gibt mehrere Bekennerschreiben, dazu NRW-Innenminister Reul.
1: Eines der Schreiben enthält sehr genaue technische Details zu der verwandelten Konstruktion, zu den Materialien. So detailliert, dass wir davon ausgehen müssen, dass der Verfasser womöglich etwas mit den Taten zu tun hat. Stand jetzt bewerten wir die Briefe als authentisch.
0: Als Motiv wird der Kampf gegen fossile Energieträger genannt. Wer bei DAZN früher mal saftige Preiserhöhungen schlucken musste, bekommt womöglich Geld zurück. Die Verbraucherzentrale klagt aktuell gegen den Sportstreaming-Dienst. Jetzt gab es die mündliche Verhandlung. Mia Hehn hat die Details.
2: Konkret geht es um Preiserhöhungen 2021 und 2022. Da hatte DAZN die Preise in laufenden Verträgen ohne Zustimmung der Kunden teils verdoppelt. Das halten die Verbraucherschützer für unzulässig. Online kann man jetzt prüfen, ob man mitmachen kann und sich dann noch der Sammelklage anschließen. Ist die Klage erfolgreich, gibt's Geld zurück. Und zwar automatisch, ohne nochmal vor Gericht zu müssen.
0: VW-Betriebsrat und IG Metall zeigen sich vorsichtig erleichtert über die Sparpläne beim Autobau. Eine Eskalation sei erstmal verhindert. Der Aufsichtsrat hatte die Pläne abgenickt. Weltweit sollen 50.000 Jobs wegfallen. Werksschließungen wurden aber nicht beschlossen. In Thüringen fällt das BSW weiter auseinander. 10 weitere Abgeordnete wollen die Wagenknecht-Partei und Fraktion verlassen, darunter alle 3 Minister. Vorausgegangen war ein Streit mit der Bundesspitze. Die Regierung soll fortgesetzt werden, sagt CDU-Ministerpräsident Vogt. Bisher bestand sie aus CDU, SPD und BSW. Der VfB Stuttgart hat seine Pleite in der Bundesliga-Partie gegen die Bayern wieder gut gemacht. Am Abend stand das erste Heimspiel der Saison gegen Köln an und da gab es einen 4:1-Sieg.

0: Wetter.
1: Wolkig und stellenweise nass ist es gerade noch. Vor allem südlich der Donau gibt es noch Regen. Richtung Mittag wird das weniger. Dann lockert es öfter auf und es bleibt meist trocken. Nur im Norden kann vereinzelt noch ein Schauer runterkommen. Dazu werden es heute 18 bis 28 Grad. An der Küste sind auch Sturmböen drin. Morgen dann meist sonnig und trocken, maximal bis 29 Grad.
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3: Ja, Tag zusammen. Und die Weekend Show gibt heute Tipps, wie man es nicht macht. Also was schlechte Anmachsprüche angeht. Wie zum Beispiel der hier, der von Anja Bartke reinkam. Na, du auch hier? Ja, also mit dem Spruch landet ihr bei keiner Frau. Also wenn ihr heute Abend eine Frau noch irgendwie klären wollt, ihr solltet heute zuhören, liebe Männer. Ihr lernt, wie man es nicht macht. Ihr könnt natürlich auch gerne eure, ich sag mal, schlechten Anmachsprüche weiterhin gerne reinschicken. 05136 8023835 ist meine WhatsApp. Sprach oder Text? Es geht beides. Monika Mjoke ist auch mal wieder dabei. Darf ich bitten oder wollen wir erst noch tanzen? Okay. Dann hier Tobi Schnürer. Achtung, ich bin vom TÜV. Darf ich deine Hupen testen? Boah, auch schlecht, oder? Oder hier von Sven Kohlenberg. Aber den kenne ich auch, aber ich glaube nicht, dass er funktioniert. Ich bin so schlecht im Bett. Das muss man erlebt haben. Oder hier von Brigitte L. Trinken wir noch einen oder gefalle ich dir jetzt schon?
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0: Wochenende. Kurzer Ohrenvergleich, 12.11 Uhr. Und ich habe schon mitbekommen, der eine oder andere vermisst gerade genau das hier.
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0: Und natürlich habe ich was mitgebracht. Und zwar 4 Jahre ist Gentleman's letztes Album Mad Word her. Das ist jetzt irgendwie nicht ewig, aber der Kölner Reggae-Sänger hatte in der Zeit eine, ja, sagen wir mal, Sinnkrise, in der er das Musikmachen irgendwie grundsätzlich in Frage stellen musste. Mit seinem 8. Album kehrt er jetzt aber zu jenen Wurzeln zurück, die er, wenn man auch mal ganz ehrlich ist, nie wirklich groß verlassen hat. Gratitude ist fast, ja, ein klassisches Reggae-Album. Der Offbeat, Wummert, ja, Watteweich, auch gelegentlich Dancehall werden wir hören. Gentleman, ja, ist einer der erfolgreichsten Reggae-Exporte aus Deutschland und auf Gratitude zelebriert er das auch mal wieder so richtig. Er singt über Dankbarkeit für das Erreichte, inspirierende Begegnungen und die Freude am Leben. Es gibt Gäste wie Reggae-Star Capleton oder der Popsänger Michael Patrick Kelly, mit denen feiert er zu Reggae, Dancehall, Hip-Hop

Das war er, der Schnelldurchlauf durch mein Album der Woche. Und auf Gratitude, da zeigt Tillmann Otto, so heißt er ja mit bürgerlichen Namen, dass er sich noch lange nicht ausgegentlemant hat. Das Album überzeugt mit einem wirklich modernen und gleichzeitig wirklich zeitlosen Sound und ist ein kraftvolles Plädoyer für ein positives oder für eine positive Perspektive im Leben. Wir hören natürlich jetzt Musik daraus, Gentleman, jetzt zusammen mit Michael Patrick Kelly, der gestern Abend ja noch mit Take That auf der Bühne stand bei der Goldenen Henne. Hier sind sie aber zusammen mit Wildfire. Das

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0: Das ist so eine Künstlerin, die hat man vielleicht gar nicht so auf dem Zettel. Babina Seife, gerade mal angemacht hier in eurer Weekend-Show. Und ja, da zuckte eine ganze Industrie zusammen, als im Morgenmagazin von ARD und ZDF auf einmal diese Meldung auftauchte.
1: Nach dem Tod von Dolly Buster, die im Alter von 80 Jahren gestorben ist, schauen wir wieder auf ihre Lebensgeschichte. Und ich bin wirklich erstaunt, dass sie...
2: Dolly Parton,
1: Entschuldigung, um Gottes Willen.
0: Ja, also keine Sorge, Fake News. Dolly Buster lebt. Und hier kommt der lebende Beweis, denn sie ist ja gerade unterwegs in der Villa der Versuchung. Dort ist sie ja wirklich zu sehen.
3: Ich weiß gar nicht, was ich hier getan habe, Dolly. Ehrlich.
4: Dann geh auf deine Liege und halt die Fresse.
5: Oh, hallo.
3: Oh, das ist aber respektlos.
5: Dolly.
6: Das ist ein Ausdruck, den benutzt man normalerweise in einer unterirdischen Jargonsprache.
0: Okay, haben wir wieder was gelernt. Kenne ich zwar nicht, aber gut. Der Thorsten Legert wird es halt wissen. Und Streit, haben wir gerade gesehen, kommt nicht nur in der Villa der Versuchung vor, sondern natürlich auch in den besten Beziehungen. Nur was Liebesbekundung angeht, sollte man auch als Frau wissen, ja, liebe Frauen, wann der optimale Zeitpunkt ist.
7: Und hau ab, ich muss mal. Ne?
8: Du hast doch noch nicht mal auf dem Zaun, du blöder Scheißkerl.
7: Hä?
8: Jetzt sind wir 27 Jahre verheiratet. Wann hast du mir eigentlich letztes Mal was Nettes gesagt? Ich hab das Gefühl, dass du mich sowieso nicht mehr liebst.

0: 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Hier ist euer Crazy Town, die Weekend Show, und die haut euch mal gleich das hier in die Ohren. Ganz großartiger Sound, und der kommt von Vandaloo und Taylor mit By Your Side, und der 90er ist auch am Start. Das ist auch so ein Teil, können wir alle mitsingen, ne? Only Two Times, noch gerade halb eins.
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0: Und ich sag euch heute, wie es nicht geht. Also, liebe Männer, wenn eine Frau klären wollt heute Abend, dieser Spruch funktioniert auf keinen Fall. Ihr könnt ihr eure mal reinschicken, 05136 80 23 835. Daniela May ist dabei, aber bei ihr geht's auch anders. Es war so, sie und ihr Mann standen damals am Taxi und dann kam die Frage, was nun? Ja, okay, Ende vom Lied ist, sind jetzt 10 Jahre zusammen und davon 9 verheiratet. Sehr gut. Dann Enrico Heimann, der Typ da hinten in der Ecke findet dich hübsch und möchte dir wirklich einen Kaffee spendieren. So, und dann guckt die Frau in die Ecke und stellt fest, die Ecke ist leer. Und wenn sie dann fragt, ja wo, selbst in die Ecke gehen, winken und lächeln. Das ist aber mal ein großartiger Trick, oder? Dann hier von Jean kam was rein. Schon komisch, was die Männer hier raushauen. Ja, das ist wirklich schon teilweise peinlich. Ich schäme mich für meine Zunft. Dann hier von Achim kam rein. Den kennen wir, glaube ich, auch alle. Glaubst du an Liebe auf den ersten Blick oder soll ich noch mal vorbeilaufen? Oder dann dieser hier von Tom Kocher. Mädchen, du bist nicht nur einfach der Hammer, du bist ein ganzer Werkzeugkoffer.

12.35 Uhr Euro Weekend-Shows hier. Mal öffentliche Genesungswünsche Richtung Bremen. Mandelentzündung. Mann, gut, dass ich keine habe und hier quatschen kann. Geilster Teil der Woche Euro Weekend-Shows hier, die heute, ja, ich sag mal, so ein interessantes Thema hat. Natürlich wollen wir euch helfen unter dem Motto, so macht man's nicht. Irgendeiner hat uns ja halt mal als Männer so aufgetragen, komm, wir müssen den ersten Move machen, wenn wir eine Frau kennenlernen wollen. Und zum ersten Move gehört ja irgendwie was Kreatives, was Schönes. Also ein schöner Anmachspruch. Und das ist ja manchmal gar nicht so einfach, weil die meisten Ladies, Damen gehen ja nicht alleine weg, stehen dann in so einer Runde. Und eigentlich kannst du dich als Mann nur blamieren, oder? Also ich weiß nicht, wie ihr das seht. Also muss der Anmachspruch sitzen. Und wir klären heute mal, apropos klären, welche ihr nicht nutzen solltet. Ihr dürft sie reinschicken, Sprache oder Text, WhatsApp. Nummer 051 36 80 23 835. Michelle ist dabei. Michelle Bengeli, kannst du lesen? In meiner Hose steht etwas für dich. Also ich glaube, das ist so einer, da könnte man auch sagen, meine Güte, das könnte auch schon eine Ohrfeige wert sein, oder? Wie seht ihr das? Oder hier, dieser ist auch nicht schlecht, von Christewitsch. Leg dich hin, ich muss mit dir reden. Okay. Dann hier, Achtung, kann ich deine Nummer haben? Ich habe meine vergessen. So macht man's nicht. Oder Achtung, der ist auch eigentlich nicht schlecht. Man nennt mich Bauknecht. Also auch interessant. Dann hier, Achtung, hast du eine Baustelle daheim? Ich hätte ein Rohr zu verlegen. Och, Männer, das ist nicht euer Ernst, oder? So wirklich wahr. Oder hier, deine Ausstrahlung hat meinen Tag gerettet. Welche Blumen magst du und an welche Adresse soll ich sie schicken? Also der ist doch mal schön kreativ. Also, ja. Oder hier von Monika. Du hast die schönsten Achselhaare der ganzen weiten Welt. Eklig, wenn ich daran schon denke. Oder der hier, der ist natürlich auch nicht schlecht, den kann man mal bringen. Hans-Joachim Macke meint nämlich, der Tag fing schon so schön an, jetzt ist er noch schöner. Oder hier, wenn es respektlos wird, unter die Gürtellinie geht. Oder Achtung, ich, sobald ich den Mund aufmache, dann rennen sie alle gleich

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0: An eurer Seite ist na klar die Weekend Show wie jeden Samstag. Und Atze Schröder wird uns jetzt mal etwas über seltene Erden erzählen.
1: Ihr wisst ja, ich komme aus dem Ruhrgebiet und im Ruhrgebiet ist Assi ja eine Ehrenbezeichnung. Ne? Ich weiß, wenn ich so abends ins Bett gebracht wurde, dann sagte meine Mutter auch gerne mal, schlaf gut, du Assi. Und ich empfinde das immer noch als sehr warm. Ne? Also, und, ja, im Ruhrgebiet, das Schöne im Ruhrgebiet ist, du kannst jeden duzen, alle sind gleich. Ne? Alle sind gleich und es kommt nicht drauf an. Und egal, ob du Hochschulprofessor bist oder Friseuse. Und ja, im Ruhrgebiet heißt das immer noch Friseuse. Ne? Friseurin ist die Mutter. Die macht aber nicht die Haare. Das ist, also, und im Ruhrgebiet ist man auch clever. Da wird auch nachts einfach mal aus dem Fenster geschossen, nur damit die Miete unten bleibt. Und das ist wirklich durchdacht, das muss man sagen. Ja, und man ist doch froh, wenn irgendwo richtig konkret geliefert wird. Ich war gerade noch auf Instagram, es wird ja auch ein Scheiß da gesammelt. Und jeder weiß es besser. Und deshalb, selig sind die, die keine Ahnung haben und trotzdem die Fresse halten. Das ist eine gute Maxime. Und ihr wisst ja, alle reden überall mit. Und dann, du hast dieses Thema, du hast das Thema. Seltene Erden ist auch so ein Ding. Seltene Erden. Ne? Jeder labert mit. Keine Sau weiß, was das ist. Seltene Erden. Ich habe es noch nie gesehen. Was sind seltene Erden? Man weiß nur, der Chinese hat's, aber wir nicht. Ne? Wir brauchen seltene Erden. Und der Chinese gibt's nicht raus. Da ist der Chinese eine dumme Sau. Wofür ist der Chinese bekannt? Tischtennis. Aus. Ne? Mehr fällt mir gerade nicht ein. Ja, vielleicht noch Fledermaussuppe. Ja, sowas. Ne? Ja. Und seltene Erden, aber die gibt er nicht ab, der Chinese. Er gibt sie nicht ab, die seltene Erden. Und wir wissen auch im Prinzip auch gar nicht, was das ist. Seltene Erden, wenn du es erklären müsstest. Vielleicht, wenn du zu Hause bist, nach 5 Jahren zum ersten Mal deinen Toaster umkippst, um den sauber zu machen. Ich sage euch mal so, ich würde es nicht wegwerfen. Ne? Vielleicht mal den Nachbarn fragen, der weiß es. Eins, komm mal rüber, was meinst du? Ah, das sind seltene Erden, das ist eine Milliarde wert.
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0: Gleich gibt's noch Musik aus meiner Heimat, Hannover. Lena mit Looking for Love. Ich muss aber vorher noch ein bisschen Geld verdienen. Stay tuned.
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gewesen wäre. CDU-Spitzenkandidat Sven Schulze distanziert sich von dem Vorschlag. Er bezeichnete ihn als Meinung eines einzelnen Parteimitglieds und nicht als Grundlage für die anstehenden Beratungen. Die Vertreter des Kreisverbands sollen nach dem Vorschlag darauf drängen, keine Absprachen mit der Linkspartei zu treffen. Auch die christlich-demokratische Arbeitnehmerschaft fordert keine Zusammenarbeit mit AfD und Linkspartei. Nach einer versuchten Brandsatzattacke in München gehen die Ermittler von einem politischen Motiv aus. Die Brandsätze wurden in der Nacht aus einem Auto auf ein Gebäude im Stadtteil Berg am Laim geworfen, in dem mehrere Rüstungsfirmen ansässig sind. Einer der Brandsätze wurde von der Polizei gelöscht, ein zweiter zündete nicht und wurde entschärft. Größere Schäden entstanden nach bisherigen Erkenntnissen nicht. Zwei bulgarische Staatsangehörige, eine 28-jährige Frau und ein 38-jähriger Mann, wurden später an einer Tankstelle festgenommen. Ob sie mit der Tat in Verbindung stehen, wird jetzt untersucht. Dieter Hallervorden hat bei einem Auftritt in Halle den Unvereinbarkeitsbeschluss der CDU gegenüber der Linkspartei kritisiert. Der Schauspieler und Kabarettist nannte den Beschluss total überholt. Bundeskanzler Friedrich Merz verglich Hallervorden mit einer Schnecke beim Hürdenlauf. Hallervorden trat auf dem Marktplatz beim Konzert des Bündnisses Halle steht auf. An den CDU-Politiker Sven Schulze gerichtet sagte er, dieser sei der Richtige, er trenne aber Landes- und Bundespolitik. Im Landtagswahlkampf hatte Hallervorden zuvor mehrfach gemeinsam mit Schulze Auftritte. In ausgedienten Elektrogeräten in der Europäischen Union stecken ungenutzte Rohstoffe im Wert von mehr als 65 Milliarden Euro. Das geht aus einer neuen Studie hervor, die zur Technikmesse IFA in Berlin vorgestellt wurde. Jährlich gelangen rund 1,6 Millionen Tonnen kritischer und strategischer Rohstoffe in neue Geräte auf dem europäischen Markt. Gleichzeitig fallen in Europa mehr als 13 Millionen Tonnen Elektroschrott an. Offiziell gesammelt werden aber nur rund 43%. In europäischen Schubladen sollen außerdem etwa 700 Millionen ungenutzte Smartphones liegen.

0: Die Studie fordert Geräte, die leichter repariert, zerlegt und wiederverwendet werden können.
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0: Zur Mittagszeit scheint im gesamten Sendegebiet häufig die Sonne. Ein paar lockere Wolken ziehen durch, Regen ist nicht in Sicht. Der Südwestwind weht mäßig und kann zwischendurch etwas kräftiger werden. Bis zum Nachmittag wird es sommerlich warm. Die Temperaturen steigen auf 29 bis 30 Grad. Am Abend bleibt es freundlich, später wird der Himmel oft klar. In der Nacht sinken die Werte auf 15 bis 17 Grad. Morgen folgt ein spürbar kühlerer und nasserer Tag. Wolken bestimmen das Bild, dazu gibt es immer wieder Schauer und zeitweise Regen. Mehr als 22 bis 23 Grad sind nicht drin. Am Sonntag zeigt sich das Wetter wieder deutlich freundlicher. Viel Sonne und trockene Luft bringen Temperaturen um 24 Grad. Zum Wochenstart wird es wieder warm bis heiß. Der Montag verläuft meist trocken, mit mehr Wolken und Höchstwerten um 30 Grad.
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0: Ich liebe diesen Song von Robbie.
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0: Ja, für verlorenes Wissen bin ich ja da. Und deswegen gibt es das Klugscheißerwissen jeden Samstag hier bei mir. Und wenn man alle 1-Cent-Stücke, die es so gibt, zusammenrechnen würde, hätten wir 157 Millionen Euro. Also so viel sind sie wert. Übrigens, Geldzähler ist wirklich ein vom Arbeitsamt anerkannter Beruf. Und wir gehen mal in die Tierwelt. Pinguine schubsen ihre Artgenossen ins Wasser, um zu sehen, ob da Raubtiere lauern. Boah, ist auch gemein. Übrigens, Homosexualität konnte neben Menschen bei tatsächlich 1500 Tierarten entdeckt werden. Gleichgeschlechtliche Liebe ist somit durchaus nicht wieder in der Natur. Wer vor seinem 45. Geburtstag mit dem Rauchen aufhört, lebt statistisch 9 Jahre länger. Also wenn das mal kein Anreiz ist, liebe Raucher. Und wisst ihr eigentlich, was die maximale Größe eines PDF-Dokuments beträgt? Ja, es sind 145.161 Kubikkilometer. Also mehr als doppelt so groß wie Irland.
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Ära Estrefi. Singt über ein Bonbon. Und kommen wir mal vom Bonbon zu richtigen Essen hier in der Weekend Show. 13:23, 7 Minuten noch, dann haben wir es 13:30. Und ich habe mal gekramt und ein bisschen geguckt, was sind eigentlich so die Top 5 an unnötigstem Essen, was es so gibt. Ja, und auf der 5 habe ich da mal eben die Schweinshaxe gesetzt. Ne? Sieht ungefähr aus wie Peter Wutz nach 3 Tagen Trüffeljagd im Bergheim. Ja, so könnte man beschreiben. Dann auf Platz Nummer 4 ist für mich die Honigmelone. Also ich finde, das ist irgendwie so eine Verarsche, ne? Weil sie heißt Honigmelone, schmeckt aber null nach Honigmelone. Sollte eher irgendwie Nagellackentferner-Melone heißen. Und, oder vielleicht auch eher Hohl-Nicht-Melone, könnte man auch dazu sagen. Auf Platz Nummer 3, Kapern. Kapern sind ja in erster Linie die sorgen für einen Würgereiz. Alles, was schlecht schmeckt, vereint sich in dieser höllischen Knolle. Gibt kein Gericht, das durch Kapern besser wird. Also hört auf, die überall reinzuschmeißen. Auf Platz Nummer 2, der unnötigsten Essen, habe ich mal eben was gesetzt. Die Frühlingsrolle. Ja, das erste Gemüse, was einem geschmeckt hat, weil es in Fett und Teig und nochmal Fett ausgebacken wird. Du musst dich irgendwie nur entscheiden zwischen Verbrennung, dritten Grades im Mund und irgendwie kalter Labbrigkeit. Und wenn wir ehrlich sind, die Frühlingsrolle hat auch nichts mit Frühling zu tun. Und auf Platz Nummer 1 der unnötigsten Essen ist für mich Marzipan. Also es braucht doch kein Mensch, oder? Marzipan ist einfach nur eklig. Wobei ich ganz ehrlich sagen muss, ich bin ja ein bisschen froh, ich bin gegen Marzipan allergisch. Deswegen komme ich nie in die Verlegenheit, es zu essen.

It's the Weekend Show in eurem Radio. 13.35 Uhr Minuten und am Montag geht's wieder los. Ein Format, was ich wirklich im Fernsehen schaue, weil ich es einfach liebe. Die Höhle der Löwen. Da kommen ja Menschen, stellen irgendwas Innovatives vor und mit ein bisschen Glück kriegen sie einen Deal. Bedeutet irgendwer einer wie Carsten Maschmeyer oder Judith Williams investieren in dieses Unternehmen. Und da habe ich mir gedacht, ich kann mir doch auch mal was überlegen. Ich will vielleicht auch in diese Show und was vorstellen und dann werde ich reich und berühmt und einfach toll. Also ich habe mir so ein paar Ideen überlegt, ihr könnt ja mal sagen, was ihr davon haltet. Also ich hätte so als erste Innovation einen Neuglascontainer. Ja, nachdem ihr euch eine Flasche Wein gekauft habt, könnt ihr sie da eigentlich ungeöffnet entsorgen. Also wenn ihr der Meinung seid, ihr braucht den Wein doch nicht. Also perfekt für glasige Fehlkäufe aller Art. Aber bitte kein dreckiges Altglas hineinwerfen. Nein, dafür ist dieser Neuglascontainer nicht gedacht. Oder wie wär's mit einem, Achtung, genau zuhören, U-Boot. U-Boote sind geil, aber haben ja auch wirklich so viele Nachteile. Man sieht nichts, hat nur begrenzt Sauerstoff. Und ich habe mir überlegt, mit einem U-Boot kann man wie mit einem Cabrio auf dem Wasser fahren und nicht da drunten hören. Ich habe noch was viel Besseres mitgebracht, weil das passt auch mehr zu meinem Job, den ich hier gerade ausübe, nämlich Radio. Wie wär's mit einer Wetternachhersage? Wir alle kennen die Wettervorhersage, aber eine Wetterhernachsage, die fast hochpräzise zusammen, wie das Wetter in den letzten 3 Tagen war. Ja, gibt es noch nicht, ich habe gegoogelt. Gibt es weder im TV, Internet. Und ich würde auch noch eine ganz praktische App herausbringen. Das würde, glaube ich, den Frank Thelen super freuen. Oder wie wär's hiermit? Mondbrille. Ja, mit einer Mondbrille kann man nachts den Mond angucken und dabei seine Augen schützen. Filtert 99,9% des Lichtes raus. Es dringt quasi keinerlei Strahlung mehr zu euch durch. Das wäre doch was. Oder hier. Auch damit. Ich glaube, sowas Ähnliches gab es schon mal in der Höhle der Löwen. Aber ich hätte gedacht, wie wär's mit Schocken? Ja, Schocken, das ist eine innovative Fußbekleidung, balanciert exakt an der Grenze zwischen Schuhen und Socken. Also deswegen auch Schocken. Draußen ist die arschkalt an den Füßen, aber dafür ist es drin auch unfassbar ungemütlich. Also ich finde, ich habe doch richtig geniale Ideen, oder? Also ich hoffe, ihr unterstützt eins meiner Produkte.

0: 13.49 Uhr. Minuten. Beste Zeit für das hier.
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0: Und da sind sie, die Themen habe ich mitgebracht. Er sagt Fortnite ab und singt für Pokémon und er sucht Eiscreme-Tester. Ja, Eminem, Billie Eilish, Sabrina Carpenter und Ariana Grande, ja, haben erfolgreich ihren Weg in die, ich sag mal, Videospiele und vor allem Fortnite gefunden. Und eigentlich war er hier auch im Gespräch. You make me feel like a drunken star. Ed Sheeran. Doch er selbst hatte offenbar andere Pläne und lehnte eine Zusammenarbeit mal eben kurzerhand ab. Der Grund für die Absage, er fühlte sich nicht für ihn authentisch an. Weiterer Vorteil, er braucht ja einfach die Million Gage von Fortnite. Überhaupt nicht, ist er gar nicht drauf angewiesen. Und ja, dafür gab es dann eben mal eine Zusammenarbeit mit Pokémon. Er sagte in einem Interview, dass Pokémon seit der Grundschule ihn begleiten würde. Mit Celeste, den haben wir ja gerade gehört, ging die Fanliebe sogar einen Schritt weiter. Der Song wurde 2022 eben für Pokémon, und zwar Pokémon Casimir Purpur, veröffentlicht. Während Fortnite bei Sheeran also offenbar nicht landen konnte, scheint Pokémon genau die richtige Adresse für ihn gewesen zu sein. Ja, habt ihr Lust auf einen neuen Job? Wenn ja, hoffe ich, ihr mögt Eiscreme, denn er hier. 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Klar, kann Snoop Doggy Dogg und seine Eismarke Dr. Bombay suchen aktuell einen offiziellen Geschmackstester. Und das Beste daran, für den ungewöhnlichen Job gibt's mal satte $10,000. Also sind umgerechnet 8.640 Euro im Monat. Der US-Rapper hat sich ja mit dem globalen Personaldienstleister Deal zusammengetan, um einen perfekten Kandidaten zu finden. Der Job ist ja komplett ortsunabhängig, als Remote-Arbeit ausgeschrieben. Bewerber können sich, ja, alle Interessenten von der ganzen Welt können sich halt bewerben. Und das Coole daran, in einem Video auf Social-Media-Kanälen rief die Rap-Legende höchstpersönlich zur Bewerbung auf. Ganz so einfach wie den ganzen Tag nur Eislöffeln und dafür $10,000 kassieren ist der Job allerdings nicht. Gesucht wird jemand, der deutlich mehr mitbringt als eine Vorliebe zu süßen Snakes. Zu den Aufgaben gehören unter anderem Beobachtung von Lebensmittel- und Geschmackstrends auf Globalmärkten sowie das Aufspüren kulturell relevanter und gesellschaftlicher bedeutsamer Themen. Der Haken, der Job ist allerdings befristet, und zwar nur für 3 Monate.
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zum Ende nochmal so ein fetter Kracher, oder? Ah, ich sage vielen Dank fürs Online heute Vormittag, denn ich muss jetzt gehen und deswegen bitte keine Klage. Denn ich komme wieder, keine Frage. Gleiche Stelle, gleiche Welle. Nächsten Samstag wieder ab 10 Uhr live, genau da, wo ihr mich heute gefunden habt, findet ihr mich logischerweise nächsten Samstag auch wieder. Ja, ich bedanke mich fürs Zuhören, wünsche euch ein entspanntes Restwochenende, entspannte Arbeitswoche und dann, wie gesagt, nächsten Samstag ab 10 wieder hier. Ja, und allen da draußen, denen es nicht so gut geht, gute Besserung an der Stelle. Leitung und Moderation dieser Sendung hatte wie gewohnt Dirk Kurz. Ich sage ciao, tschüss, bye, bye, bin dann raus für heute, verabschiede mich, sage auf Wiederhören, bis nächste Woche. Und das hier noch aus den 90ern, Rob and Raz.

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1: Wenige Tage vor der Landtagswahl in Sachsen-Anhalt legt die AfD im aktuellen Politbarometer auf 41% zu. Das Bündnis Sarah Wagenknecht gewinnt einen Punkt und kommt auf 4%. Für den Einzug ins Landesparlament würde das trotzdem nicht reichen. Die Linke verliert 1,5 Punkte und liegt bei 13%. Die SPD kommt auf 8,5%. Die CDU bleibt bei 23%, die Grünen bei 6% und die FDP bei 3%. Für eine Mehrheit gegen die AfD müssten CDU, Linke, SPD und Grüne zusammenarbeiten. In Sachsen-Anhalt sorgt ein Beschlussvorschlag aus dem CDU-Kreisverband Harz für Diskussionen. Das Papier lehnt jede Regierungs- oder Duldungskonstruktion ab, bei der die CDU auf Stimmen der Linkspartei angewiesen wäre. CDU-Spitzenkandidat Sven Schulze distanziert sich von dem Vorschlag. Er bezeichnete ihn als Meinung eines einzelnen Parteimitglieds und nicht als Grundlage für die anstehenden Beratungen. Die Vertreter des Kreisverbands sollen nach dem Vorschlag darauf drängen, keine Absprachen mit der Linkspartei zu treffen. Auch die christlich-demokratische Arbeitnehmerschaft fordert keine Zusammenarbeit mit AfD und Linkspartei. Nach einer versuchten Brandsatzattacke in München gehen die Ermittler von einem politischen Motiv aus. Die Brandsätze wurden in der Nacht aus einem Auto auf ein Gebäude im Stadtteil Berg am Laim geworfen, in dem mehrere Rüstungsfirmen ansässig sind. Einer der Brandsätze wurde von der Polizei gelöscht, ein zweiter zündete nicht und wurde entschärft. Größere Schäden entstanden nach bisherigen Erkenntnissen nicht. Zwei bulgarische Staatsangehörige, eine 28-jährige Frau und ein 38-jähriger Mann, wurden später an einer Tankstelle festgenommen. Ob sie mit der Tat in Verbindung stehen, wird jetzt untersucht. Dieter Hallervorden hat bei einem Auftritt in Halle den Unvereinbarkeitsbeschluss der CDU gegenüber der Linkspartei kritisiert. Der Schauspieler und Kabarettist nannte den Beschluss total überholt. Bundeskanzler Friedrich Merz verglich Hallervorden mit einer Schnecke beim Hürdenlauf. Hallervorden trat auf dem Marktplatz beim Konzert des Bündnisses Halle steht auf. An den CDU-Politiker Sven Schulze gerichtet sagte er, dieser sei der Richtige, er trenne aber Landes- und Bundespolitik. Im Landtagswahlkampf hatte Hallervorden zuvor mehrfach gemeinsam mit Schulze Auftritte. In ausgedienten Elektrogeräten in der Europäischen Union stecken ungenutzte Rohstoffe im Wert von mehr als 65 Milliarden Euro. Das geht aus einer neuen Studie hervor, die zur Technikmesse IFA in Berlin vorgestellt wurde. Jährlich gelangen rund 1,6 Millionen Tonnen kritischer und strategischer Rohstoffe in neue Geräte auf dem europäischen Markt. Gleichzeitig fallen in Europa mehr als 13 Millionen Tonnen Elektroschrott an. Offiziell gesammelt werden aber nur rund 43%. In europäischen Schubladen sollen außerdem etwa 700 Millionen ungenutzte Smartphones liegen. Die Studie fordert Geräte, die leichter repariert, zerlegt und wiederverwendet werden können.
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1: Am Nachmittag erwartet uns im Radio NWW-Land sonniges und trockenes Spätsommerwetter. Neben viel Sonne sind nur ein paar harmlose Wolken unterwegs. Der Wind weht mäßig aus Südwest und frischt gelegentlich etwas auf. Die Temperaturen erreichen 29 bis 30 Grad. Zum Abend bleibt es freundlich und trocken, später wird der Himmel viel

0: vielerorts klar. In der Nacht kühlt es auf 15 bis 17 Grad ab. Morgen stellt sich das Wetter um. Es wird deutlich wolkiger und im Tagesverlauf ziehen immer wieder Schauer durch. Örtlich ist auch kräftigerer Regen möglich. Die Werte erreichen nur noch 22 bis 23 Grad. Der Sonntag bringt dann wieder viel Sonnenschein und trockenes Wetter bei etwa 24 Grad. Am Montag wird es erneut sommerlich warm. Es gibt mehr Wolken, insgesamt bleibt es aber meist trocken bei Temperaturen um 30 Grad.
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1: Wenige Tage vor der Landtagswahl in Sachsen-Anhalt legt die AfD im aktuellen Politbarometer auf 41% zu. Das Bündnis Sarah Wagenknecht gewinnt einen Punkt und kommt auf 4%. Für den Einzug ins Landesparlament würde das trotzdem nicht reichen. Die Linke verliert 1,5 Punkte und liegt bei 13%. Die SPD kommt auf 8,5%. Die CDU bleibt bei 23%, die Grünen bei 6% und die FDP bei 3%. Für eine Mehrheit gegen die AfD müssten CDU, Linke, SPD und Grüne zusammenarbeiten. In Sachsen-Anhalt sorgt ein Beschlussvorschlag aus dem CDU-Kreisverband Harz für Diskussionen. Das Papier lehnt jede Regierungs- oder Duldungskonstruktion ab, bei der die CDU auf Stimmen der Linkspartei angewiesen wäre. CDU-Spitzenkandidat Sven Schulze distanziert sich von dem Vorschlag. Er bezeichnete ihn als Meinung eines einzelnen Parteimitglieds und nicht als Grundlage für die anstehenden Beratungen. Die Vertreter des Kreisverbands sollen nach dem Vorschlag darauf drängen, keine Absprachen mit der Linkspartei zu treffen. Auch die christlich-demokratische Arbeitnehmerschaft fordert keine Zusammenarbeit mit AfD und Linkspartei. Nach einer versuchten Brandsatzattacke in München gehen die Ermittler von einem politischen Motiv aus. Die Brandsätze wurden in der Nacht aus einem Auto auf ein Gebäude im Stadtteil Berg am Laim geworfen, in dem mehrere Rüstungsfirmen ansässig sind. Einer der Brandsätze wurde von der Polizei gelöscht, ein zweiter zündete nicht und wurde entschärft. Größere Schäden entstanden nach bisherigen Erkenntnissen nicht. Zwei bulgarische Staatsangehörige, eine 28-jährige Frau und ein 38-jähriger Mann, wurden später an einer Tankstelle festgenommen. Ob sie mit der Tat in Verbindung stehen, wird jetzt untersucht. Dieter Hallervorden hat bei einem Auftritt in Halle den Unvereinbarkeitsbeschluss der CDU gegenüber der Linkspartei kritisiert. Der Schauspieler und Kabarettist nannte den Beschluss total überholt. Bundeskanzler Friedrich Merz verglich Hallervorden mit einer Schnecke beim Hürdenlauf. Hallervorden trat auf dem Marktplatz beim Konzert des Bündnisses Halle steht auf. An den CDU-Politiker Sven Schulze gerichtet sagte er, dieser sei der Richtige, er trenne aber Landes- und Bundespolitik. Im Landtagswahlkampf hatte Hallervorden zuvor mehrfach gemeinsam mit Schulze Auftritte. In ausgedienten Elektrogeräten in der Europäischen Union stecken ungenutzte Rohstoffe im Wert von mehr als 65 Milliarden Euro. Das geht aus einer neuen Studie hervor, die zur Technikmesse IFA in Berlin vorgestellt wurde. Jährlich gelangen rund 1,6 Millionen Tonnen kritischer und strategischer Rohstoffe in neue Geräte auf dem europäischen Markt. Gleichzeitig fallen in Europa mehr als 13 Millionen Tonnen Elektroschrott an. Offiziell gesammelt werden aber nur rund 43%. In europäischen Schubladen sollen außerdem etwa 700 Millionen ungenutzte Smartphones liegen. Die Studie fordert Geräte, die leichter repariert, zerlegt und wiederverwendet werden können.
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1: Am Nachmittag erwartet uns im Radio NWW-Land sonniges und trockenes Spätsommerwetter. Neben viel Sonne sind nur ein paar harmlose Wolken unterwegs. Der Wind weht mäßig aus Südwest und frischt gelegentlich etwas auf. Die Temperaturen erreichen 29 bis 30 Grad. Zum Abend bleibt es freundlich und trocken, später wird der Himmel vielerorts klar. In der Nacht kühlt es auf 15 bis 17 Grad ab. Morgen stellt sich das Wetter um. Es wird deutlich wolkiger und im Tagesverlauf ziehen immer wieder Schauer durch. Örtlich ist auch kräftigerer Regen möglich. Die Werte erreichen nur noch 22 bis 23 Grad. Der Sonntag bringt dann wieder viel Sonnenschein und trockenes Wetter bei etwa 24 Grad. Am Montag wird es erneut sommerlich warm. Es gibt mehr Wolken, insgesamt bleibt es aber meist trocken bei Temperaturen um 30 Grad.
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0: 41% zu. Das Bündnis Sarah Wagenknecht gewinnt einen Punkt und kommt auf 4%. Für den Einzug ins Landesparlament würde das trotzdem nicht reichen. Die Linke verliert 1,5 Punkte und liegt bei 13%. Die SPD kommt auf 8,5%. Die CDU bleibt bei 23%, die Grünen bei 6% und die FDP bei 3%. Für eine Mehrheit gegen die AfD müssten CDU, Linke, SPD und Grüne zusammenarbeiten. In Sachsen-Anhalt sorgt ein Beschlussvorschlag aus dem CDU-Kreisverband Harz für Diskussionen. Das Papier lehnt jede Regierungs- oder Duldungskonstruktion ab, bei der die CDU auf Stimmen der Linkspartei angewiesen wäre. CDU-Spitzenkandidat Sven Schulze distanziert sich von dem Vorschlag. Er bezeichnete ihn als Meinung eines einzelnen Parteimitglieds und nicht als Grundlage für die anstehenden Beratungen. Die Vertreter des Kreisverbands sollen nach dem Vorschlag darauf drängen, keine Absprachen mit der Linkspartei zu treffen. Auch die christlich-demokratische Arbeitnehmerschaft fordert keine Zusammenarbeit mit AfD und Linkspartei. Nach einer versuchten Brandsatzattacke in München gehen die Ermittler von einem politischen Motiv aus. Die Brandsätze wurden in der Nacht aus einem Auto auf ein Gebäude im Stadtteil Berg am Laim geworfen, in dem mehrere Rüstungsfirmen ansässig sind. Einer der Brandsätze wurde von der Polizei gelöscht, ein zweiter zündete nicht und wurde entschärft. Größere Schäden entstanden nach bisherigen Erkenntnissen nicht. Zwei bulgarische Staatsangehörige, eine 28-jährige Frau und ein 38-jähriger Mann, wurden später an einer Tankstelle festgenommen. Ob sie mit der Tat in Verbindung stehen, wird jetzt untersucht. Dieter Hallervorden hat bei einem Auftritt in Halle den Unvereinbarkeitsbeschluss der CDU gegenüber der Linkspartei kritisiert. Der Schauspieler und Kabarettist nannte den Beschluss total überholt. Bundeskanzler Friedrich Merz verglich Hallervorden mit einer Schnecke beim Hürdenlauf. Hallervorden trat auf dem Marktplatz beim Konzert des Bündnisses Halle steht auf. An den CDU-Politiker Sven Schulze gerichtet sagte er, dieser sei der Richtige, er trenne aber Landes- und Bundespolitik. Im Landtagswahlkampf hatte Hallervorden zuvor mehrfach gemeinsam mit Schulze Auftritte. In ausgedienten Elektrogeräten in der Europäischen Union stecken ungenutzte Rohstoffe im Wert von mehr als 65 Milliarden Euro. Das geht aus einer neuen Studie hervor, die zur Technikmesse IFA in Berlin vorgestellt wurde. Jährlich gelangen rund 1,6 Millionen Tonnen kritischer und strategischer Rohstoffe in neue Geräte auf dem europäischen Markt. Gleichzeitig fallen in Europa mehr als 13 Millionen Tonnen Elektroschrott an. Offiziell gesammelt werden aber nur rund 43%. In europäischen Schubladen sollen außerdem etwa 700 Millionen ungenutzte Smartphones liegen. Die Studie fordert Geräte, die leichter repariert, zerlegt und wiederverwendet werden können.
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0: Im Laufe des Nachmittags bleibt es sonnig und trocken. Ein paar lockere Wolken stören den freundlichen Eindruck nicht. Der Südwestwind weht mäßig und kann gelegentlich etwas stärker ausfallen. Die Temperaturen liegen weiterhin bei sommerlichen 27 bis 30 Grad. Der Abend verläuft ruhig und freundlich. Später klart es häufig auf, in der Nacht sinken die Werte auf 15 bis 17 Grad. Morgen ist der Spätsommer erst einmal vorbei. Viele Wolken ziehen auf, dazu kommen wiederholt Schauer und zeitweise Regen. Mit 22 bis 23 Grad wird es deutlich kühler als heute. Am Sonntag gibt es die freundliche Antwort. Viel Sonne, trockenes Wetter und Temperaturen um 24 Grad. Der Montag bringt dann wieder hochsommerliche Wärme. Zwar ziehen mehr Wolken durch, Regen ist aber kaum ein Thema. Die Höchstwerte liegen erneut um 30 Grad.
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1: Wenige Tage vor der Landtagswahl in Sachsen-Anhalt legt die AfD im aktuellen Politbarometer auf

0: Linkspartei angewiesen wäre. CDU-Spitzenkandidat Sven Schulze distanziert sich von dem Vorschlag. Er bezeichnete ihn als Meinung eines einzelnen Parteimitglieds und nicht als Grundlage für die anstehenden Beratungen. Die Vertreter des Kreisverbands sollen nach dem Vorschlag darauf drängen, keine Absprachen mit der Linkspartei zu treffen. Auch die christlich-demokratische Arbeitnehmerschaft fordert keine Zusammenarbeit mit AfD und Linkspartei. Nach einer versuchten Brandsatzattacke in München gehen die Ermittler von einem politischen Motiv aus. Die Brandsätze wurden in der Nacht aus einem Auto auf ein Gebäude im Stadtteil Berg am Laim geworfen, in dem mehrere Rüstungsfirmen ansässig sind. Einer der Brandsätze wurde von der Polizei gelöscht, ein zweiter zündete nicht und wurde entschärft. Größere Schäden entstanden nach bisherigen Erkenntnissen nicht. Zwei bulgarische Staatsangehörige, eine 28-jährige Frau und ein 38-jähriger Mann, wurden später an einer Tankstelle festgenommen. Ob sie mit der Tat in Verbindung stehen, wird jetzt untersucht. Dieter Hallervorden hat bei einem Auftritt in Halle den Unvereinbarkeitsbeschluss der CDU gegenüber der Linkspartei kritisiert. Der Schauspieler und Kabarettist nannte den Beschluss total überholt. Bundeskanzler Friedrich Merz verglich Hallervorden mit einer Schnecke beim Hürdenlauf. Hallervorden trat auf dem Marktplatz beim Konzert des Bündnisses Halle steht auf. An den CDU-Politiker Sven Schulze gerichtet sagte er, dieser sei der Richtige, er trenne aber Landes- und Bundespolitik. Im Landtagswahlkampf hatte Hallervorden zuvor mehrfach gemeinsam mit Schulze Auftritte. In ausgedienten Elektrogeräten in der Europäischen Union stecken ungenutzte Rohstoffe im Wert von mehr als 65 Milliarden Euro. Das geht aus einer neuen Studie hervor, die zur Technikmesse IFA in Berlin vorgestellt wurde. Jährlich gelangen rund 1,6 Millionen Tonnen kritischer und strategischer Rohstoffe in neue Geräte auf dem europäischen Markt. Gleichzeitig fallen in Europa mehr als 13 Millionen Tonnen Elektroschrott an. Offiziell gesammelt werden aber nur rund 43%. In europäischen Schubladen sollen außerdem etwa 700 Millionen ungenutzte Smartphones liegen. Die Studie fordert Geräte, die leichter repariert, zerlegt und wiederverwendet werden können.
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0: Im Laufe des Nachmittags bleibt es sonnig und trocken. Ein paar lockere Wolken stören den freundlichen Eindruck nicht. Der Südwestwind weht mäßig und kann gelegentlich etwas stärker ausfallen. Die Temperaturen liegen weiterhin bei sommerlichen 27 bis 30 Grad. Der Abend verläuft ruhig und freundlich. Später klart es häufig auf, in der Nacht sinken die Werte auf 15 bis 17 Grad. Morgen ist der Spätsommer erst einmal vorbei. Viele Wolken ziehen auf, dazu kommen wiederholt Schauer und zeitweise Regen. Mit 22 bis 23 Grad wird es deutlich kühler als heute. Am Sonntag gibt es die freundliche Antwort. Viel Sonne, trockenes Wetter und Temperaturen um 24 Grad. Der Montag bringt dann wieder hochsommerliche Wärme. Zwar ziehen mehr Wolken durch, Regen ist aber kaum ein Thema. Die Höchstwerte liegen erneut um 30 Grad.
1: 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Du, es wurde nur gar nicht so spät.

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1: Wenige Tage vor der Landtagswahl in Sachsen-Anhalt legt die AfD im aktuellen Politbarometer auf 41% zu. Das Bündnis Sarah Wagenknecht gewinnt einen Punkt und kommt auf 4%. Für den Einzug ins Landesparlament würde das trotzdem nicht reichen. Die Linke verliert 1,5 Punkte und liegt bei 13%. Die SPD kommt auf 8,5%. Die CDU bleibt bei 23%, die Grünen bei 6% und die FDP bei 3%. Für eine Mehrheit gegen die AfD müssten CDU, Linke, SPD und Grüne zusammenarbeiten. In Sachsen-Anhalt sorgt ein Beschlussvorschlag aus dem CDU-Kreisverband Harz für Diskussionen. Das Papier lehnt jede Regierungs- oder Duldungskonstruktion ab, bei der die CDU auf Stimmen der Linken

0: Gebäude im Stadtteil Berg am Leim geworfen, in dem mehrere Rüstungsfirmen ansässig sind. Einer der Brandsätze wurde von der Polizei gelöscht, ein zweiter zündete nicht und wurde entschärft. Größere Schäden entstanden nach bisherigen Erkenntnissen nicht. Zwei bulgarische Staatsangehörige, eine 28-jährige Frau und ein 38-jähriger Mann, wurden später an einer Tankstelle festgenommen. Ob sie mit der Tat in Verbindung stehen, wird jetzt untersucht. Dieter Hallervorden hat bei einem Auftritt in Halle den Unvereinbarkeitsbeschluss der CDU gegenüber der Linkspartei kritisiert. Der Schauspieler und Kabarettist nannte den Beschluss total überholt. Bundeskanzler Friedrich Merz verglich Hallervorden mit einer Schnecke beim Hürdenlauf. Hallervorden trat auf dem Marktplatz beim Konzert des Bündnisses Halle steht auf. An den CDU-Politiker Sven Schulze gerichtet sagte er, dieser sei der Richtige, er trenne aber Landes- und Bundespolitik. Im Landtagswahlkampf hatte Hallervorden zuvor mehrfach gemeinsam mit Schulze Auftritte. In ausgedienten Elektrogeräten in der Europäischen Union stecken ungenutzte Rohstoffe im Wert von mehr als 65 Milliarden Euro. Das geht aus einer neuen Studie hervor, die zur Technikmesse IFA in Berlin vorgestellt wurde. Jährlich gelangen rund 1,6 Millionen Tonnen kritischer und strategischer Rohstoffe in neue Geräte auf dem europäischen Markt. Gleichzeitig fallen in Europa mehr als 13 Millionen Tonnen Elektroschrott an. Offiziell gesammelt werden aber nur rund 43%. In europäischen Schubladen sollen außerdem etwa 700 Millionen ungenutzte Smartphones liegen. Die Studie fordert Geräte, die leichter repariert, zerlegt und wiederverwendet werden können.
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0: Heute Abend bleibt es im gesamten Sendegebiet freundlich und trocken. Die Sonne geht zwischen wenigen lockeren Wolken unter, der Wind lässt allmählich nach. In der Nacht wird es oft klar, die Temperaturen sinken auf 15 bis 17 Grad. Morgen folgt ein deutlicher Wetterwechsel. Es wird wolkig bis bedeckt und immer wieder ziehen Schauer durch. Zeitweise kann es auch kräftiger regnen. Die Höchstwerte liegen bei 22 bis 23 Grad. Am Sonntag setzt sich wieder häufig die Sonne durch. Es bleibt trocken bei Temperaturen um 24 Grad. Zum Start in die neue Woche wird es erneut sommerlich warm. Der Montag bringt mehr Wolken, insgesamt aber meist trockenes Wetter und Werte um 30 Grad.
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1: Wenige Tage vor der Landtagswahl in Sachsen-Anhalt legt die AfD im aktuellen Politbarometer auf 41% zu. Das Bündnis Sarah Wagenknecht gewinnt einen Punkt und kommt auf 4%. Für den Einzug ins Landesparlament würde das trotzdem nicht reichen. Die Linke verliert 1,5 Punkte und liegt bei 13%. Die SPD kommt auf 8,5%. Die CDU bleibt bei 23%, die Grünen bei 6% und die FDP bei 3%. Für eine Mehrheit gegen die AfD müssten CDU, Linke, SPD und Grüne zusammenarbeiten. In Sachsen-Anhalt sorgt ein Beschlussvorschlag aus dem CDU-Kreisverband Harz für Diskussionen. Das Papier lehnt jede Regierungs- oder Duldungskonstruktion ab, bei der die CDU auf Stimmen der Linkspartei angewiesen wäre. CDU-Spitzenkandidat Sven Schulze distanziert sich von dem Vorschlag. Er bezeichnete ihn als Meinung eines einzelnen Parteimitglieds und nicht als Grundlage für die anstehenden Beratungen. Die Vertreter des Kreisverbands sollen nach dem Vorschlag darauf drängen, keine Absprachen mit der Linkspartei zu treffen. Auch die christlich-demokratische Arbeitnehmerschaft fordert keine Zusammenarbeit mit AfD und Linkspartei. Nach einer versuchten Brandsatzattacke in München gehen die Ermittler von einem politischen Motiv aus. Die Brandsätze wurden in der Nacht aus einem Auto auf ein Gebäude

0: Der Schauspieler und Kabarettist nannte den Beschluss total überholt. Bundeskanzler Friedrich Merz verglich Hallervorden mit einer Schnecke beim Hürdenlauf. Hallervorden trat auf dem Marktplatz beim Konzert des Bündnisses Halle steht auf. An den CDU-Politiker Sven Schulze gerichtet sagte er, dieser sei der Richtige, er trenne aber Landes- und Bundespolitik. Im Landtagswahlkampf hatte Hallervorden zuvor mehrfach gemeinsam mit Schulze Auftritte. In ausgedienten Elektrogeräten in der Europäischen Union stecken ungenutzte Rohstoffe im Wert von mehr als 65 Milliarden Euro. Das geht aus einer neuen Studie hervor, die zur Technikmesse IFA in Berlin vorgestellt wurde. Jährlich gelangen rund 1,6 Millionen Tonnen kritischer und strategischer Rohstoffe in neue Geräte auf dem europäischen Markt. Gleichzeitig fallen in Europa mehr als 13 Millionen Tonnen Elektroschrott an. Offiziell gesammelt werden aber nur rund 43%. In europäischen Schubladen sollen außerdem etwa 700 Millionen ungenutzte Smartphones liegen. Die Studie fordert Geräte, die leichter repariert, zerlegt und wiederverwendet werden können.
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0: Heute Abend bleibt es im gesamten Sendegebiet freundlich und trocken. Die Sonne geht zwischen wenigen lockeren Wolken unter, der Wind lässt allmählich nach. In der Nacht wird es oft klar, die Temperaturen sinken auf 15 bis 17 Grad. Morgen folgt ein deutlicher Wetterwechsel, es wird wolkig bis bedeckt und immer wieder ziehen Schauer durch. Zeitweise kann es auch kräftiger regnen. Die Höchstwerte liegen bei 22 bis 23 Grad. Am Sonntag setzt sich wieder häufig die Sonne durch. Es bleibt trocken bei Temperaturen um 24 Grad. Zum Start in die neue Woche wird es erneut sommerlich warm. Der Montag bringt mehr Wolken, insgesamt aber meist trockenes Wetter und Werte um 30 Grad.
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1: Wenige Tage vor der Landtagswahl in Sachsen-Anhalt legt die AfD im aktuellen Politbarometer auf 41% zu. Das Bündnis Sarah Wagenknecht gewinnt einen Punkt und kommt auf 4%. Für den Einzug ins Landesparlament würde das trotzdem nicht reichen. Die Linke verliert 1,5 Punkte und liegt bei 13%. Die SPD kommt auf 8,5%. Die CDU bleibt bei 23%, die Grünen bei 6% und die FDP bei 3%. Für eine Mehrheit gegen die AfD müssten CDU, Linke, SPD und Grüne zusammenarbeiten. In Sachsen-Anhalt sorgt ein Beschlussvorschlag aus dem CDU-Kreisverband Harz für Diskussionen. Das Papier lehnt jede Regierungs- oder Duldungskonstruktion ab, bei der die CDU auf Stimmen der Linkspartei angewiesen wäre. CDU-Spitzenkandidat Sven Schulze distanziert sich von dem Vorschlag. Er bezeichnete ihn als Meinung eines einzelnen Parteimitglieds und nicht als Grundlage für die anstehenden Beratungen. Die Vertreter des Kreisverbands sollen nach dem Vorschlag darauf drängen, keine Absprachen mit der Linkspartei zu treffen. Auch die christlich-demokratische Arbeitnehmerschaft fordert keine Zusammenarbeit mit AfD und Linkspartei. Nach einer versuchten Brandsatzattacke in München gehen die Ermittler von einem politischen Motiv aus. Die Brandsätze wurden in der Nacht aus einem Auto auf ein Gebäude im Stadtteil Berg am Laim geworfen, in dem mehrere Rüstungsfirmen ansässig sind. Einer der Brandsätze wurde von der Polizei gelöscht, ein zweiter zündete nicht und wurde entschärft. Größere Schäden entstanden nach bisherigen Erkenntnissen nicht. Zwei bulgarische Staatsangehörige, eine 28-jährige Frau und ein 38-jähriger Mann, wurden später an einer Tankstelle festgenommen. Ob sie mit der Tat in Verbindung stehen, wird jetzt untersucht. Dieter Hallervorden hat bei einem Auftritt in Halle den Unvereinbarkeitsbeschluss der CDU gegenüber der Linkspartei kritisiert.

0: Euro. Das geht aus einer neuen Studie hervor, die zur Technikmesse IFA in Berlin vorgestellt wurde. Jährlich gelangen rund 1,6 Millionen Tonnen kritischer und strategischer Rohstoffe in neue Geräte auf dem europäischen Markt. Gleichzeitig fallen in Europa mehr als 13 Millionen Tonnen Elektroschrott an. Offiziell gesammelt werden aber nur rund 43%. In europäischen Schubladen sollen außerdem etwa 700 Millionen ungenutzte Smartphones liegen. Die Studie fordert Geräte, die leichter repariert, zerlegt und wiederverwendet werden können.
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0: Heute Abend bleibt es im gesamten Sendegebiet freundlich und trocken. Die Sonne geht zwischen wenigen lockeren Wolken unter, der Wind lässt allmählich nach. In der Nacht wird es oft klar, die Temperaturen sinken auf 15 bis 17 Grad. Morgen folgt ein deutlicher Wetterwechsel. Es wird wolkig bis bedeckt und immer wieder ziehen Schauer durch. Zeitweise kann es auch kräftiger regnen. Die Höchstwerte liegen bei 22 bis 23 Grad. Am Sonntag setzt sich wieder häufig die Sonne durch. Es bleibt trocken bei Temperaturen um 24 Grad. Zum Start in die neue Woche wird es erneut sommerlich warm. Der Montag bringt mehr Wolken, insgesamt aber meist trockenes Wetter und Werte um 30 Grad.
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Ja, schon wieder ist eine Woche rum. Mei, geht das immer schnell hier. Ja, und schon wieder ist Samstag. Und hier ist mal wieder die Samstagsparty hier auf Radio NWW. Ja, erstmal noch ein Dank an die Nachrichten- und Wetterredaktion. Ja, und hier gibt's eben Musik für eine Party, wenn ihr bei euch daheim feiern wollt oder wie auch immer. Dann wollt ihr ja vielleicht auch eure Gäste oder wen auch immer grüßen. Das geht bei uns. Und zwar geht ihr auf unsere Homepage radio-nww.de. Und da könnt ihr entweder eine E-Mail schreiben an studio@radio-nww.de oder ihr nutzt den Button Sprachnachricht. Die kommt direkt hier bei mir raus. Und dann könnt ihr direkt eure Grüße über den Äther schicken, sodass die persönlich gegrüßt werden, eure Gratulanten oder zu Gratulierenden oder wie man da immer sagt. Glückwunschempfänger, sagen wir jetzt einfach mal. Nun ja, dann würde ich mal sagen, wir fangen heute mal mit ein bisschen was Ungewöhnlichem an. Ich schreibe mal zurück in das 60er Jahre und spiele mal ein bisschen was aus den 60ern zum Anfang.

Frank's Great Balls of Fire.

Die Mädels und die Greischen bei dem Konzert, das waren die Beach Boys. Fun, fun, fun, hier auf der Party bei Radio NWW.

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Hier bei Party auf Radio NBW mit mir, mit Roland Buck. Christopher Cross, Ride Like the Wind.

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ACDC hier auf der Party bei Radio NWW mit mir, mit Roland Buck. Und weiter mit Lee Aaron. Powerline.